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1: Ich bin Katrin Müller. US-Präsident Trump wird an diesem Wochenende in Irland erwartet. Bei dem Besuch ab heute stehen nicht nur politische Gespräche auf dem Programm. Trump ist auch zu Gast bei einem Golfturnier.
2: Zunächst will Trump in Dublin die irische Präsidentin Catherine Conley und Premierminister Micheál Martin treffen. Im Mittelpunkt seiner Reise steht aber auch der Golfsport. Am Sonntag besucht der US-Präsident die Schlussrunde der Irish Open auf seinem eigenen Golfresort in Doonbeg. Sein Besuch wird von Protesten begleitet. In Dublin und in Doonbeg sind Demonstrationen angekündigt. Die irische Polizei sprach vorab von einem der komplexesten Sicherheitseinsätze, die sie je durchgeführt habe. Aus London, Philipp Detlefs.
1: In gut einer Woche wird in Mecklenburg-Vorpommern und in Berlin eine neue Landesregierung gewählt. In Mecklenburg-Vorpommern können den Umfragen zufolge AfD und SPD mit vielen Stimmen rechnen. In Berlin Linke und CDU. Das unterstreichen auch aktuelle Daten unter anderem aus dem ZDF-Politbarometer.
3: Auf 37% kann die AfD dem aktuellen ZDF-Politbarometer zufolge in Mecklenburg-Vorpommern hoffen. 3 Punkte dahinter liegt die SPD von Ministerpräsidentin Schwesig. Sie zieht, vielem Land vertrauen ihr und wollen sie wieder als Landeschefin. In Berlin kommt die Linke den ZDF-Zahlen nach auf 23% und damit auf Platz 1. Es folgt die CDU mit 21%. Gewählt wird in Mecklenburg-Vorpommern und der Hauptstadt am 20. September. Lea Matschullert, Nachrichtenredaktion.
1: Feierlich haben die USA 25 Jahre nach den 9/11-Terroranschlägen der Opfer gedacht. Im Zentrum der Gedenkveranstaltungen die Orte, die damals angegriffen wurden. Das World Trade Center in New York und das Pentagon bei Washington sowie ein Feld im US-Bundesstaat Pennsylvania, auf das ein Flugzeug abgestürzt war. Zum Fußball. In der Bundesliga hat der FC Schalke 04 den ersten Sieg seit Mai 2023 gefeiert. Der Aufsteiger aus Gelsenkirchen gewann gegen Union Berlin mit 3:1. Und Tennisstar Alexander Zverev ist bei den US Open ins Finale gestürmt und hat die große Chance auf seinen zweiten Grand-Slam-Triumph. Der French Open-Sieger bezwang im Halbfinale den russischen Außenseiter Karen Khachanov nervenstark in 3 Sätzen. Am Sonntag geht es für Zverev dann um den Titel.
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4: Auf der A30 Richtung Bad Oeynhausen zwischen Raststätte Grönegau Süd und Bruchmühlen gibt es eine ungesicherte Unfallstelle. Außerdem liegen Gegenstände auf der Fahrbahn. Auf der A7 Richtung Kassel zwischen Hannover-Schmünden-Lutterberg und Kassel-Nord läuft die Unfallaufnahme. Der Verkehr wird an der Unfallstelle vorbeigeführt. Habt eine gute und sichere Fahrt.
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4: Bei euch in Lamm-Springe sind es aktuell 14 Grad. In Seesen ebenfalls 14. Langelsheim meldet 15 Grad. In der Nacht sinkt das Thermometer auf milde 16 Grad. Morgen erwartet euch ein Tag mit Wolken und Regen. Bei anfangs 16 Grad. Im Laufe des Tages steigt das Thermometer auf bis zu 19 Grad an.
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1: Frankreich hat nicht nur eine brandgefährliche Fußballnationalmannschaft, sondern neuerdings sind sie auch in Sachen Hardrock ganz weit vorn. Aus Paris bringen uns die 80er mit vollem Körpereinsatz auf die Bühne zurück und auch was die Frisuren angeht, also ich sag nur Haarspray 5000.
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1: Hier sind Harsh mit ihrer neuen Scheibe All I Ever Wanted. Yeah.

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1: Ich bin Katrin Müller. Feierlich haben die USA 25 Jahre nach den 9-11-Terroranschlägen der Opfer gedacht. Im Zentrum der Gedenkveranstaltungen standen die Orte, die damals angegriffen wurden. Das World Trade Center in New York und das Pentagon bei Washington, sowie ein Feld im US-Bundesstaat Pennsylvania, auf das ein Flugzeug abgestürzt war.
2: Niemand wird je vergessen, wo er oder sie zum Zeitpunkt der Terrorattacken gerade war. Und kaum einer, der sie erlebt hat, kann glauben, dass die Tragödie schon ein Vierteljahrhundert zurückliegt. Sie hat die Welt verändert. Präsident Trump sprach bei einer Gedenkveranstaltung am Pentagon. Man müsse im Terrorkampf stark und entschlossen bleiben, sagte er. An Ground Zero in New York war Trump mit seiner politischen Rede nicht willkommen. Dort gab es Schweigeminuten, Musik, Gesang, Glockenläuten und das traurige Verlesen der Namen tausender Opfer. Aus den USA, Tina Eck.
1: Gesundheitsminister Linnemann will die Pflege in Deutschland grundlegend umbauen. Der Frankfurter Allgemeinen Zeitung sagte er, bleibt das System so wie heute, droht ihm in den 30er Jahren der Kollaps. Eine Expertenkommission soll deshalb Vorschläge für eine große Reform machen.
3: Die Reform soll dann schon im kommenden Jahr greifen. In der Kommission will Linnemann auch unabhängige Fachleute und Wissenschaftler an einen Tisch holen. Gleichzeitig drängt aber ein akutes Geldproblem. Der Pflegeversicherung fehlen im kommenden Jahr voraussichtlich 8 Milliarden Euro. Deshalb arbeitet die Koalition bereits an einem ersten Reformpaket. Es soll die Ausgaben bremsen und mehr Geld ins System bringen, möglichst ohne die Beiträge für alle anzuheben. Zoeta Sovali, Nachrichtenredaktion.
1: US-Präsident Donald Trump kommt heute zu seinem zweitägigen Irlandbesuch in Dublin an. In der irischen Hauptstadt sind unter anderem Gespräche geplant. Zentraler Anlass der Reise ist jedoch das Golfturnier Irish Open, das auf Trumps Golfressort im westirischen Dunberg stattfindet. Gegen Trumps Besuch sind auch Proteste geplant. Zum Sport. In der Bundesliga hat der FC Schalke 04 den ersten Sieg seit Mai 2023 gefeiert. Der Aufsteiger aus Gelsenkirchen gewann gegen Union Berlin mit 3:1. Und Tennisstar Alexander Zverev ist bei den US Open ins Finale gestürmt und hat die große Chance auf seinen zweiten Grand Slam Triumph. Der French Open Sieger bezwang im Halbfinale den russischen Außenseiter Karen Khachanov nervenstark in 3 Sätzen.
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4: Auf der A2 Richtung Dortmund in Höhe Hannover-Langenhagen hat es einen Unfall gegeben. Alle Fahrstreifen sind betroffen. Ebenfalls Richtung Dortmund gibt es zwischen Hannover-Langenhagen und dem Dreieck Hannover-West dichten Verkehr. Gute Fahrt.
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4: In Northeim haben wir aktuell 14 Grad, auch in Bad Lauterberg sind es 14 Grad. Clausthal-Zillerfeld meldet 12 Grad. In der Nacht sinkt das Thermometer auf milde 16 Grad. Morgen erwartet euch ein Tag mit Wolken und Regen bei anfangs 16 Grad. Im Laufe des Tages steigt das Thermometer auf bis zu 19 Grad an.
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1: Und jetzt stellen wir euch eine Southern Blues und Country Band aus England vor, nämlich die Chris Burras.

0: ist nicht nur musikalisch äußerst interessant. Frontmann Chris Burras, der war früher tatsächlich professioneller Mixed-Martial-Arts-Kämpfer.
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0: Allerdings mit mäßigem Erfolg. Als Musiker gefällt er uns viel besser. Hier ist die Chris Burras Band.

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1: Ich bin Katrin Müller. Feierlich haben die USA 25 Jahre nach den 9/11-Terroranschlägen der Opfer gedacht. Im Zentrum der Gedenkveranstaltungen standen die Orte, die damals angegriffen wurden. Das World Trade Center in New York und das Pentagon bei Washington, sowie ein Feld im US-Bundesstaat Pennsylvania, auf das ein Flugzeug abgestürzt war.
2: Niemand wird je vergessen, wo er oder sie zum Zeitpunkt der Terrorattacken gerade war. Und kaum einer, der sie erlebt hat, kann glauben, dass die Tragödie schon ein Vierteljahrhundert zurückliegt. Sie hat die Welt verändert. Präsident Trump sprach bei einer Gedenkveranstaltung am Pentagon. Man müsse im Terrorkampf stark und entschlossen bleiben, sagte er. An Ground Zero in New York war Trump mit seiner politischen Rede nicht willkommen. Dort gab es Schweigeminuten, Musik, Gesang, Glockenläuten und das traurige Verlesen der Namen tausender Opfer. Aus den USA, Tina Eck.
1: Gesundheitsminister Lindemann will die Pflege in Deutschland grundlegend umbauen. Der Frankfurter Allgemeinen Zeitung sagte er, bleibt das System so wie heute, droht ihm in den 30er Jahren der Kollaps. Eine Expertenkommission soll deshalb Vorschläge für eine große Reform machen.
3: Die Reform soll dann schon im kommenden Jahr greifen. In der Kommission will Lindemann auch unabhängige Fachleute und Wissenschaftler an einen Tisch holen. Gleichzeitig drängt aber ein akutes Geldproblem. Der Pflegeversicherung fehlen im kommenden Jahr voraussichtlich 8 Milliarden Euro. Deshalb arbeitet die Koalition bereits an einem ersten Reformpaket. Es soll die Ausgaben bremsen und mehr Geld ins System bringen, möglichst ohne die Beiträge für alle anzuheben. Zoe Tassovali, Nachrichtenredaktion.
1: US-Präsident Donald Trump kommt heute zu seinem zweitägigen Irlandbesuch in Dublin an. In der irischen Hauptstadt sind unter anderem Gespräche geplant. Zentraler Anlass der Reise ist jedoch das Golfturnier Irish Open, das auf Trumps Golfressort im westirischen Dunberg stattfindet. Gegen Trumps Besuch sind auch Proteste geplant. Zum Sport. In der Bundesliga hat der FC Schalke 04 den ersten Sieg seit Mai 2023 gefeiert. Der Aufsteiger aus Gelsenkirchen gewann gegen Union Berlin mit 3:1. Und Tennisstar Alexander Zverev ist bei den US Open ins Finale gestürmt und hat die große Chance auf seinen zweiten Grand Slam Triumph. Der French Open Sieger bezwang im Halbfinale den russischen Außenseiter Karen Khachanov nervenstark in 3 Sätzen.
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4: Hallo auf die Straßen. Aktuell liegen uns keine Meldungen vor. Ihr habt freie Fahrt. In 30 Minuten gibt es hier das nächste Update. Kommt gut und sicher an euer Ziel.
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4: In Clausthal-Zellerfeld haben wir aktuell 11 Grad. In Northeim sind es 14 Grad, ebenso in Langelsheim. Heute erwartet euch ein wechselhafter Tag mit teils bewölktem Himmel und Regen. Das Ganze bei maximal 22 Grad.
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4: Mit Cedric Kunz und jetzt habe ich was für alle Motorsportfans oder eben auch Gaming-Nerds wie mich. Ich habe ja auch einen Racing-Seat mit Lenkrad und VR-Brille zu Hause. Und ihr könnt mir sagen, was ihr wollt. Aber jeder, der das schon mal gemacht hat, der träumt doch davon, sowas mal in echt auszuprobieren. Ja, und am Ende geht es auch genau darum im Film Gran Turismo.
5: Jan, ständig spielst du Videogames und jagst verrückten Träumen von Rennwagen nach.
6: Dad, du hast doch immer gesagt, wir sollen das tun, was wir lieben.
5: Ist dir klar, was Rennwagen kosten? Sieh dich um. Das ist nicht unsere Welt, mein Sohn.
4: Gut, der junge Jan Mardenborough ist wahrscheinlich ein bisschen besser als ich an der Konsole, gewinnt nämlich im Spiel einen Wettbewerb nach den anderen und erhält dadurch auch die Chance, ein professioneller Fahrer auf echtem Asphalt zu werden.
7: Die besten Gran Turismo-Spieler auf der Welt kriegen die Chance, sich im Profi-Rennsport zu beweisen.
8: Alter, das ist echt. Mal im Ernst. Glaubst du wirklich, dass du einen Jungen, der in seinem Kinderzimmer Videogames spielt, in eine Rakete setzen kannst, die 320 Sachen fährt? Die Karre wird ihn komplett zerlegen.
4: Und ab da an gibt's mir zumindest so ein bisschen Eddie wie Eagle oder auch Cool Running Vibes. Jetzt nicht unbedingt, weil der E-Sportler schlecht ist. Nee, keineswegs, sondern weil er von seinen Konkurrenten fast ausnahmslos halt nur belächelt wird.
9: Die anderen Fahrer werden dich hassen.
10: Upsi.
11: Alter, was ist dein Problem?
10: Ist Teil des Spiels, nennt man Rennsport.
9: Verpasst du die Ideallinie im Game, fängst du von vorne an. Verpasst du sie auf der Strecke, kannst du sterben.
4: Und ob er es jetzt schafft, sich in der echten Motorsportwelt durchzusetzen, das lasse ich jetzt nochmal offen. Was ich aber sagen kann, mit David Harbour, den wir ja auch als Chief Jim Hopper aus Stranger Things kennen, oder auch Orlando Bloom, ist der Film richtig stark besetzt. Also mindestens mal für alle Spiele-Nerds wie mich und auch alle Motorsportfans ist es da fast schon ein Muss, mal reinzuschauen. Und das alles übrigens auch based on a true story.
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17: Hallo auf die Straßen. Aktuell liegen uns keine Meldungen vor. Ihr habt freie Fahrt. In 30 Minuten gibt es hier das nächste Update. Kommt gut und sicher an euer Ziel.
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17: In Clausthal-Zellerfeld haben wir aktuell 11 Grad. In Einbeck sind es 14 Grad, genauso wie in Moringen. Heute erwartet euch ein wechselhafter Tag mit teils bewölktem Himmel und Regen. Das Ganze bei maximal 22 Grad.
1: Wie wäre es, wenn im

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1: Und wenn du dich ja wirklich auf eine Band verlassen kannst, die kontinuierlich frische Banger liefert, dann sind's Green Day. Ist schon ihre 13. Single in den letzten 5 Jahren. Beispiellos produktiv, die Jungs.
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1: Hier sind Green Day mit I'm Never Gonna Rest in Peace.

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1: Und das war diese Woche los.
2: Ich war letztens auch auf einem sexpositiven Festival des Burning Pans. Und da ist offene Sexualität. Da kannst du direkt vor der Bühne vögeln, wenn du das möchtest. Da laufen nackte Menschen
0: Moment,
2: rum.
0: Moment. Das heißt, dann ist es auf dem Festival peinlich, wenn du keinen Sex hast.
2: Nein, überhaupt nicht. Das ist das Schöne, ne? Liebt euch doch, wie ihr wollt.
0: Und ne? Wie heißt so, das Festival?
2: Toleranz ist halt ganz wichtig.
0: Wie heißt das Festival?
2: Burning Pants.
0: Ich frage für einen Freund.
2: Burning genau, Pants. Burning Pants.
0: Sehr ja. Schön. Gut.
2: Die brennende Hose.
0: Ja, ich habe das verstanden. Genau. Sehr gut, Andreas. Wunderbar gewählter Name.
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3: Ich bin Uli Reitinger. In vielen Großstädten explodieren die Mieten und es werden auch immer wieder Fälle gemeldet, in denen Vermieter ihren Mietern zu viel Geld abknöpfen. Justizministerin Hubig will härter dagegen vorgehen und die Mietpreisbremse wirklich scharf schalten, sagte sie den Zeitungen der Funke Mediengruppe.
4: Vermieter, die gegen die Mietpreisbremse verstoßen, müssen dem Mieter momentan nur das zu viel gezahlte Geld zurückerstatten, sagt Ministerin Hubig. Ihrer Meinung nach reicht das nicht. Es gäbe noch zu viele Möglichkeiten, die Mietpreisbremse auszuhebeln, so Hubig. Vor allem bei Kurzzeitvermietungen und der Vermietung von möblierten Wohnungen. Wie die Gesetzeslücken geschlossen werden können, dazu soll eine Expertengruppe Vorschläge machen. Vermietern könnten dann zum Beispiel Bußgelder drohen, wenn sie gegen die Mietpreisbremse verstoßen. Katrin Müller, Nachrichtenredaktion.
3: Die USA haben 25 Jahre nach den Terroranschlägen vom 11. September 2001 der fast 3000 Todesopfer gedacht. In New York verlasen Angehörige am Ground Zero die Namen der Getöteten. Erstmals wurde auch mit einer eigenen Schweigeminute an spätere Opfer der gesundheitlichen Folgen erinnert. Präsident Trump nahm an der Gedenkfeier am Pentagon teil und verteidigte dort den Irankrieg. Kinotickets sind teurer geworden, umso mehr lohnt sich dieses Wochenende für Kinofans. Beim sogenannten Kinofest kosten Karten für viele Filme heute und morgen nur 5 Euro.
5: Mehr als 700 Kinos in ganz Deutschland machen mit beim Kinofest. Teilweise mit Sondervorstellungen von Filmklassikern, Previews kommender Filme und extra bunten Aktionen drumherum. Auch wer große Sommerblockbuster wie die Odyssey oder den neuen Spider-Man-Film oder gehypte Horrorhits wie Obsession noch nicht gesehen hat, kann das jetzt für 5 Euro. Für Romantiker gibt's aktuell Komödien wie Finding Emily oder One Night Only und für Kinder zum Beispiel Toy Story 5, Paw Patrol oder den neuesten Minions-Film. Onni Thorau, Nachrichtenredaktion.
3: Zum Sport. Tennisprofi Alexander Zverev steht im Finale der US Open. Er besiegte im Halbfinale den russischen Außenseiter Karen Khachanov in 3 Sätzen. Im Finale trifft Zverev am Sonntagabend auf den Weltranglisten 9. Ben Shelton aus den USA. Und im Freitagsspiel der Fußball-Bundesliga hat der FC Schalke seinen ersten Bundesligasieg seit fast 3,5 Jahren eingefahren. Die Schalker setzten sich beim 1. FC Union Berlin mit 3:1 durch.
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6: Auf der A2 Richtung Braunschweig zwischen Peine Ost und Braunschweig-Watenbüttel. Dichter Verkehr. Gute Fahrt.
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6: In Moringen haben wir aktuell 14 Grad, in Goslar ebenfalls 14 und auch Langelsheim meldet 14 Grad. Heute erwartet euch ein wechselhafter Tag mit teils bewölktem Himmel und Regen. Das Ganze bei maximal 22 Grad.
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8: Hallo auf die Straßen. Aktuell liegen uns keine Meldungen vor. Ihr habt freie Fahrt. In 30 Minuten gibt es hier das nächste Update. Kommt gut und sicher an euer Ziel.
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8: In Moringen sind es aktuell 14 Grad. In Braunlage haben wir 12. In Lammspringe ebenfalls 14 Grad. Heute erwartet euch ein wechselhafter Tag mit teils bewölktem Himmel und Regen. Das Ganze bei maximal 22 Grad.
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1: Wenn eine Band ihren eigenen Stil als Rap-Metal betitelt, wer könnten dann wohl ihre Vorbilder gewesen sein?
2: Naja, Linkin Park wohl auf jeden Fall, oder?

0: absolut richtig. Außerdem Papa Roach, DMX und Korn. Und raus kommt ein ganz eigener Sound aus Elizabethtown, Pennsylvania.
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0: Und zwar von From Ashes to New. Hier ist ihre neueste Scheibe. Hier ist Die

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1: Hi, hier sind Eggers und der Engelhardt aus der Morning Rock Show.
2: Und das war diese Woche los.
1: Habt ihr irgendeinen Nebenjob mal gehabt, um noch so ein bisschen Geld zu verdienen? Einer meiner absoluten Lieblingsjobs im Studium oder neben des Studiums war so, ich habe als DJ bei Studentenpartys aufgelegt. Da kommen dann auch mal die Leute vorbei und wünschen sich Songs. Und wenn dann manchmal die Leute auch schon mal so einen über den Durst getrunken hatten, weil es eine gute Party war, dann wird das ja immer schwieriger mit den Musikwünschen. Ihr guckt mal, ob ihr es erraten hättet. DJ, spiel mal Get No! Spiel mal Get No! Na hier, Get No, I can Get No! Und? Habt ihr es auch schon erkannt, was die Leute hören wollten? Diesen Song hier.
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3: Und jetzt für euch die drei größten Rocksongs aus dem Jahr 1976.
0: Platz 3.
3: Los geht es mit einem Cover von Bryan Ferry, Let's Stick Together.
0: Platz 2.
3: Der erste Hit sollte direkt einer der größten Songs der Band werden. More Than a Feeling von Boston war nämlich die erste Single des Debütalbums.
0: Platz 1.
3: Bis heute gibt es so einige Mythen und Spekulationen, worum es in dem Text denn jetzt wirklich geht. Hotel California von den Eagles.
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12: Ich bin Uli Reitinger. Justizministerin Stefanie Hubig will die Wirksamkeit der Mietpreisbremse verbessern. Ihr Ziel sei es, die Mietpreisbremse wirklich scharf zu schalten, sagte Hubig der Funke Mediengruppe. Bei Verstößen gegen die Mietpreisbremse müssten Vermieter bisher nur das zu viel gezahlte Geld dem Mieter zurückerstatten. Das reiche nicht aus, so Hubig. Eine Expertengruppe befasst sich gerade mit Bußgeldern für Verstöße gegen die Mietpreisbremse und mit einer Reform der Regelung bei Mietwucher. US-Präsident Trump wird an diesem Wochenende in Irland erwartet. Bei dem Besuch ab heute stehen nicht nur politische Gespräche auf dem Programm, Trump ist auch zu Gast bei einem Golfturnier.
13: Zunächst will Trump in Dublin die irische Präsidentin Catherine Connolly und Premierminister Micheál Martin treffen. Im Mittelpunkt seiner Reise steht aber auch der Golfsport. Am Sonntag besucht der US-Präsident die Schlussrunde der Irish Open auf seinem eigenen Golfresort in Doonbeg. Sein Besuch wird von Protesten begleitet. In Dublin und in Doonbeg sind Demonstrationen angekündigt. Die irische Polizei sprach vorab von einem der komplexesten Sicherheitseinsätze, die sie je durchgeführt habe. Aus London, Philipp Dietlefs.
12: Einer Studie der Vereinten Nationen zufolge geht es in Deutschland nicht gerade gerecht zu. Vor allem Frauen, Kinder, Ostdeutsche, Menschen aus dem Ruhrgebiet, Einwanderer und Menschen mit Behinderungen sind benachteiligt, heißt es in dem UN-Bericht.
14: Die Einkommens- und Vermögensungleichheit in Deutschland hat seit den 2010er Jahren deutlich zugenommen, heißt es in dem Bericht. Frauen beispielsweise verdienen hierzulande durchschnittlich 16% weniger als Männer. Dieser Gender Pay Gap sei nicht nur groß, sondern vor allem auch größer als in fast allen anderen westlichen Industrienationen. Deutschland müsse mehr Geld in die Kinderbetreuung stecken und die veraltete Infrastruktur erneuern. Dafür sollten Reiche etwa über die Erbschaftssteuer stärker eingebunden werden. Tanja Wagner, Nachrichtenredaktion.
12: Und noch zum Sport. Der FC Schalke hat seinen ersten Sieg in der ersten Fußball-Bundesliga seit fast 3,5 Jahren gefeiert. S04 setzte sich beim ersten FC Union Berlin mit 3:1 durch. Und Tennisprofi Alexander Zverev hat das Endspiel der US Open erreicht. Er besiegte im Halbfinale den Russen Karen Khachanov in 3 Sätzen. Im Finale trifft Zverev am Sonntagabend auf den Weltranglisten 9. Ben Shelton aus den USA.
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16: Hallo auf die Straßen. Aktuell liegen uns keine Meldungen vor. Ihr habt freie Fahrt. In 30 Minuten gibt es hier das nächste Update. Kommt gut und sicher an euer Ziel.
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16: In Göttingen zeigt das Thermometer 14 Grad. Wärmer ist es in Bad Lauterberg mit 15 Grad. Auch in Moringen haben wir 14 Grad. Heute erwartet euch ein wechselhafter Tag mit teils bewölktem Himmel und Regen. Das Ganze bei maximal 22 Grad.
17: 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Hey Freunde, schön, dass ihr mit am Start seid. Mein Name ist Vincent Schulze und wir kommen hier gemeinsam, ja, ganz entspannt durch diesen Samstagmorgen, Vormittag bis in den Mittag rein. Und da habe ich ja einfach gute Musik für euch im Gepäck. Wir haben zum Beispiel Meat Loaf mit am Start, Mötley Crüe, Green Day sind auch mit dabei, eine meiner Favoriten. Gleich gibt's die Ärzte, jetzt starten wir aber erstmal rein mit ZZ Top, Sharp Dressed Man. Der wäre ich auch gern. Schönen Samstag euch.

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1: Hey Freunde, schön, dass ihr mit am Start seid. Seht mir nach, ich bin vielleicht ein bisschen K.O. Wir hatten gestern Abend nämlich wieder Plattenabend. Da setzen wir uns mit ein paar Kollegen zusammen und jeder bringt drei Alben mit. Und die stellen wir uns dann gegenseitig vor und dann gibt's auch einen Song. Und das ist immer richtig schön, aber es geht auch immer bis tief in die Nacht. Man sitzt dann da, trinkt vielleicht auch das ein oder andere Glas Wein oder ein Bierchen. Es gibt richtig gutes Essen und natürlich gute Musik. Ich habe zum Beispiel gestern Abend das hier mitgebracht. Ja, für mich war gestern einfach bayerischer Abend und La Brass Banda. Ich verstehe kein Wort von dem, was die da singen. Aber ich dachte, thematisch passt das auf jeden Fall. Und dann habe ich noch eine richtig gute persönliche Empfehlung von mir, die Blackout Problems. I said I'd rob a fucking bank. Coole Musik, die anderen bringen auch wirklich so viel Verschiedenes mit. Da ist auch mal ein Prince dabei. Da ist auch mal, okay, ich muss zugeben, wir haben auch kurz Scooter gehört. Das ist mir tatsächlich ein bisschen peinlich. Aber insgesamt ist das schon einfach cool, weil wir Schallplatten mitbringen, die uns anschauen, die uns anhören und Musik richtig feiern. Und das zeigt mir immer, diese Musikliebe, die ist hier richtig groß, die wird hier groß geschrieben und gelebt. Und bei so einem Plattenabend, da merkt man das immer. Und ich kann euch nur dazu ermuntern, sowas auch mal zu machen. Einfach mit den besten Freunden oder Freundinnen zusammensetzen und auch gute Musik hören. Das ist einfach viel wert und macht richtig viel Spaß.

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4: Mit Zoe von Schönebeck und heute haben wir eine Serie im Fokus, die mit einer einzigartigen Hauptfigur, einer fesselnden Geschichte und jeder Menge prominenter Gaststars punktet. Und die Rede ist vom Pokerface, einer Mystery-Komödie, die man sich auf keinen Fall entgehen lassen sollte. In der Serie geht es um Charlie Cale. Sie ist eine ehemalige Pokerspielerin mit einer außergewöhnlichen Fähigkeit. Sie erkennt sofort, wenn jemand lügt.
5: Wie ist das so? Immer die Wahrheit zu kennen.
6: Ich weiß es halt.
5: Egal, wer sie anlügt.
6: Ja, das war auch kein Unfall. Ich glaube, es war Mord.
4: Mit ihrer rauchigen Stimme und ihrer lockeren, humorvollen Art unterhält und fesselt sie jeden Zuschauer sofort. Ihre Reise beginnt als Cocktailkennerin in Las Vegas, wo sie aufgrund ihrer Begabung ins Visier eines zwielichtigen Casino-Bosses gerät. Nach einem Vorfall muss Charlie fliehen und tourt nun quer durch die USA.
6: Ich weiß, was Sie getan haben, Sie Scheißkerl.
5: Ist das weibliche Intuition?
6: Das ist hier keine Tamponwerbung, okay? Das ist bitterer Ernst.
4: Folge für Folge nutzt sie ihre Fähigkeit geschickt, um spannende Kriminalfälle zu lösen und dabei selbst nicht auf ihrer Flucht erwischt zu werden.
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4: Auf der A7 Richtung Hannover zwischen Hannover-Schmünden-Hedemünden und Dreieck-Dramital stehen zwei kaputte Fahrzeuge auf dem Standstreifen. In der Gegenrichtung Richtung Hamburg zwischen Dreieck Walsrode und Bad Fallingbostel gibt es eine ungesicherte Unfallstelle auf allen Fahrstreifen. Wir wünschen euch eine gute Fahrt.
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15: In Bad Lauterberg zeigt das Thermometer 15 Grad. Osterode meldet 13 Grad. In Kahlefeld sind es 14 Grad. Heute erwartet euch ein wechselhafter Tag mit teils bewölktem Himmel und Regen. Das Ganze bei maximal 22 Grad.
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1: Wir sind ja alle irgendwie ähnlich. Wir alle mögen Rockmusik, gute, laute Rockmusik. Und trotzdem gibt's da auch ganz viele verschiedene Menschen, die uns hören, die mit uns reden, die auf Rockkonzerte gehen. Und wir dachten uns jetzt mal, die Leute wollen wir kennenlernen. So ticken unsere Rockbuddies. Das ist gerade das Thema bei uns für die nächsten Wochen. Und da haben wir zum Beispiel gefragt, wie viele von uns haben eigentlich mehr als 10 Band-Shirts? Und einer, der hat da sehr gut getippt.
2: Also ich würde auf 42% tippen.
3: 42? Ist das dein Ernst?
2: Das ist mein Ernst, ja.
3: Volltreffer. Absoluter Volltreffer, Sebastian. 42%.
1: Ja, Sebastian hat unsere erste Frage einfach direkt mal genailed. Er wusste, 42% von uns haben mehr als 10 Band-Shirts. Aber wir machen direkt weiter. Wir wollen euch kennenlernen. Und jetzt haben wir ja eine etwas pikantere Frage, würde ich sagen. Wie viel von den Rockbuddies hatten schon mal Sex auf einem Festival? Man hört ja immer so Gerüchte und Geschichten darüber, ne? Ich kenne da auch nichts. Ich gehe super gern auf Festivals, noch nie gemacht und noch nicht mal mitbekommen. Und deswegen finde ich die Frage ziemlich schwer. Ich würde aus dem Bauchgefühl so 10% sagen, aber echt keine Ahnung. Aber wir suchen eure Tipps. Wir wollen wissen, was denkt ihr? Wie viele Rockbuddies hatten schon Sex auf einem Festival? Da könnt ihr uns gerne eine WhatsApp schicken mit eurem Tipp und gerne auch dazu, warum ihr das denkt. Am besten gleich eine Sprachnachricht, dann könnt ihr uns ein bisschen mehr darüber erzählen. Und dann seid ihr dabei und mit ein bisschen Glück könnt ihr den Tipp bei uns on air abgeben und dann auch eine Teufel-Rockbox gewinnen.

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0: Wir wollen unsere Rock Buddies besser kennenlernen und deshalb unsere Frage aktuell bei Wie ticken unsere Rock Buddies? Wie viel Prozent unserer Rock Buddies haben mehr als 10 Bandshirts im Schrank? Und bei uns ist jetzt Christine aus Egelfingen. Schönen guten Morgen.
2: Guten Morgen, Jungs. Könnten das auch 10 Shirts von Iron Maiden sein oder müssen
0: ja,
2: das
0: verschiedene Bandshirts? Einfach nur 10 Bandshirts.
2: Ich glaube, das sind gar nicht so viele, weil ich finde, 10 Shirts sind schon viel. Mhm. Ich glaube, es sind so 18%.
0: Das ist aber sehr niedrig. Gehst du da auch von dir aus? Also hast du auch keine 10 Bandshirts im Schrank?
2: Ich habe mehr. Aber es muss ja nicht jeder so verrückt sein wie ich.
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11: Ich bin Uli Reitinger. Vermieter, die im Moment gegen die Mietpreisbremse verstoßen und ihre Mieter zu Unrecht abkassieren, müssen in Zukunft mit Bußgeldern rechnen. Im Moment müssen sie den Mieter nur das zu viel verlangte Geld zurücküberweisen. Das soll sich ändern. Justizministerin Hubig sagt den Funke-Medien, sie will die Mietpreisbremse scharf stellen. Eine Expertengruppe befasst sich gerade mit der Regelung zum Mietwucher und insbesondere mit möglichen Bußgeldern für Verstöße gegen die Mietpreisbremse. Die Mehrheit der Erwerbstätigen in Deutschland ist bereit, mehr zu arbeiten, sofern die Rahmenbedingungen stimmen. Gleichzeitig ist eine Mehrheit nach einer Umfrage für die Jobseite Indeed von der politischen Diskussion um das Thema Arbeitszeit genervt.
12: 3/4 der Befragten arbeiten sowieso schon mehr als in ihrem Arbeitsvertrag steht. Als mögliche Motivation, noch mehr zu arbeiten, werden mehr Geld, Steuervorteile oder flexiblere Arbeitszeiten genannt. Gleichzeitig fühlen sich viele Beschäftigte in ihrem Arbeitsalltag ausgebremst durch Personalmangel, Bürokratie, zu viele Besprechungen oder veraltete Technik. Jan-Henner Reitze, Nachrichtenredaktion.
11: Kassenärztechef Andreas Gassen hält in medizinisch dringenden Fällen schnellere Facharzttermine für möglich. Für die schnelle Terminvermittlung, für objektiv medizinisch dringende Termine, müssten die Praxen entsprechend vergütet werden. Das sagte der Vorstandsvorsitzende der Kassenärztlichen Bundesvereinigung der Bild-Zeitung. Die niedergelassenen Ärzte könnten unter diesen Voraussetzungen eine begrenzte Zahl kurzfristiger Termine bereitstellen. Das sei in der Regel innerhalb einer Woche darstellbar, sagte Gassen. Und noch zum Sport. Der FC Schalke hat den ersten Sieg in der Fußball-Bundesliga seit Mai 2023 geholt. Die Schalker gewannen beim 1. FC Union Berlin mit 3:1. Den ersten Schalker Treffer erzielte ausgerechnet der ehemalige Unioner Robin Gosens. Er sagte nachher bei Sky:
13: Ja, sehr besonders. Irgendwie so ein ganz doller Mix der Gefühle, ehrlich gesagt. Ich habe sehr, sehr viel Respekt vor Union. Hat hier zwar eine sehr intensive Zeit mit der Rettung am letzten Spieltag, aber dennoch eine unglaublich wertschätzende und für mich positive Erfahrung hier in der alten Försterei.
11: Kurz noch zum Tennis. Alexander Zverev steht im Finale der US Open. Er besiegt im Halbfinale den Russen Karen Khachanov in 3 Sätzen. Im Endspiel trifft Zverev am Sonntagabend auf den Weltranglisten 9. Ben Shelton aus den USA.
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15: Auf der A7 Richtung Hannover zwischen Hannover-Schmünden, Hedemünden und Dreieck Drammetal gibt es 3 Kilometer Stau. Die Fahrbahn ist auf 2 Fahrstreifen verengt. Unfallaufnahme läuft. Ebenfalls auf der A7 Richtung Hamburg zwischen Dreieck Walsrode und Bad Fallingbostel dichter Verkehr. Habt eine gute und sichere Fahrt.
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15: In Herzberg sind es aktuell 15 Grad, in Kahlefeld haben wir 14 und in Clausthal-Zellerfeld messen wir 12 Grad. Heute erwartet euch ein wechselhafter Tag mit teils bewölktem Himmel und Regen, das Ganze bei maximal 22 Grad.
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18: Hey Freunde und schönen Samstag euch. Wir haben es kurz nach 8. Mein Name ist Vincent Schulze und ich vertrete hier an der Stelle den Rockbaron. Der liegt leider krank zu Hause im Bett und das hat ja gerade viele Leute irgendwie so ein bisschen erwischt. Bei uns im Unternehmen hält sich's zum Glück noch in Grenzen. Da können wir froh sein, weil das ist natürlich immer hart, wenn irgendwie auf Arbeit noch viele krank sind. Deswegen hoffe ich mal, ihr müsst heute nicht irgendeinen Krankheitsdienst übernehmen, sondern könnt ganz entspannt durchs Wochenende kommen. Und dafür gibt's von mir gute Musik. Gleich habe ich für euch Volbeat. Jetzt aber erstmal die Bloodhound Gang mit Along Comes Mary.

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1: Wir hier in Deutschland, wir meckern ja immer ganz gerne. Und ich finde, zu Recht auch, es läuft nicht alles gut. Wir haben Probleme, Sorgen. Und das ist ja völlig zu Recht, beschweren wir uns darüber. Wir wollen ja auch, dass es noch besser wird. Insgesamt, global gesehen, muss man ja aber auch sagen, wir in Deutschland leben schon relativ privilegiert. Uns geht's ganz gut. Aber warum komme ich da gerade drauf? Seit dem 11. September bis zum 11. Oktober laufen die Aktionstage. Wir alle sind Fairtrade. Und Fairtrade kennen die meisten von uns. Trotzdem hier nochmal ein kurzer Beitrag zur Vorstellung.
2: Produkte aus dem globalen Süden zu kaufen, ist für uns alle zur Normalität geworden. Der Kaffee kommt aus Honduras, die Blumen aus Kenia, der Reis aus Thailand. Für die Menschen hinter diesen Produkten verändert sich durch fairen Handel einiges.
3: Wir unterstützen die Menschen in den Anbauländern zum Beispiel mit stabilen Mindestpreisen und einer Fairtrade-Prämie, um bessere Lebens- und Arbeitsbedingungen zu erzielen. Und diese Prämie kann dann für soziale oder ökologische Projekte verwendet werden, zum Beispiel für Bildung oder die Anpassung an den Klimawandel.
2: Sagt Lena Gräf von Fairtrade Deutschland. Mit der Kampagne Wir alle sind Fairtrade will die Organisation zeigen, wie fairer Handel Menschen weltweit verbindet und wie bewusster Konsum und Engagement zu einer besseren Welt beitragen.
3: Unser Kampagnenclaim Dein Handeln verändert die Welt sagt einfach aus, dass alle mitmachen können und am einfachsten ist es natürlich beim Einkauf auf das Fairtrade-Siegel zu achten. Und wer sich dann darüber hinaus noch engagieren möchte, kann zum Beispiel bei einer Fairtrade-Town, School oder Uni mitmachen und den Gedanken des fairen Handels dort sichtbar machen.
1: Fairtrade ist also wirklich eine gute Sache, muss man sich aber natürlich heutzutage auch erstmal leisten können. Ist ja nicht ganz einfach, das wissen wir alle. 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
6: Auf der A7 Richtung Hannover, zwischen Hannover-Schmünden, Hedemünden und Dreieck Drammetal, gibt es 2 Kilometer Stau. Die Fahrbahn ist nach einem Unfall auf 2 Fahrstreifen verengt. Auf der A7 in der Gegenrichtung, Richtung Hamburg, zwischen Dreieck Walsrode und Bad Fallingbostel, rollt der Verkehr nur stockend. Wir wünschen euch eine gute Fahrt.
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6: In Nordheim sind es aktuell 14 Grad, in Goslar haben wir 15 Grad, ebenso in Bad Harzburg. Heute erwartet euch ein wechselhafter Tag mit teils bewölktem Himmel und Regen, das Ganze bei maximal 22 Grad.
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Marketing-Experten sagen, die nächsten 3 Sekunden entscheiden, ob du dranbleibst oder nicht. Und, hat's funktioniert? Dann gleich weiter so. Metallica.

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1: Wochenende bedeutet natürlich auch wieder Fußballzeit. Und heute rollt der Ball natürlich in der zweiten Liga. Und ich habe jetzt schon mal Cedric Kunz aus der Rockarena bei mir.
2: Grüß dich.
1: Der kann mir natürlich noch ein bisschen besser sagen, was heute auf den Plätzen so abgeht in der zweiten Liga.
2: Ja, Samstagvormittag oder Samstagmittag besser gesagt, 13 Uhr Anpfiff bei 3 Zweitligaspielen. Ich finde, das Interessanteste ist durchaus Braunschweig gegen Dresden, da ich glaube, das werden zwei Teams sein, die bis zum Ende der Saison, wahrscheinlich auch in diesem Jahr, wieder im Abstiegskampf mit dabei sein. Werden die Braunschweiger so stark reingestartet beim ersten Spiel gegen Magdeburg. Ich habe mit Braunschweigern gesprochen, die haben dann plötzlich über einen Aufstieg gesprochen. Ja, stark. Jetzt gab es seitdem aber leider nur Pleiten. Ich fand spielerisch sah das echt ganz gut aus, aber die Ergebnisse, die sehen halt, die passen halt aktuell wirklich nicht. Und jetzt geht's gegen Dresden. Ich glaube, für beide Mannschaften Pflichtsiegspiel. Magdeburg gegen Lautern, dann auch das zweite Spiel und Bochum gegen Fürth. Also auch wirklich spannende Spiele mit dabei.
1: Ja, ich glaube, gerade Braunschweig-Dresden, da wird ja auch das Stadion brennen. Sind ja auch Fanlager, die für gute Choreos immer gern zu haben sind.
2: Ja, kann ich mir auch sehr, sehr gut vorstellen. Apropos gute Stimmung, ich bin mir sicher, dass heute Abend wir uns auch noch auf ein richtig schönes Zweitliga-Kracher-Duell freuen dürfen. Pauli gegen Wolfsburg, das Duell der beiden Bundesliga-Absteiger und natürlich auch durchaus zwei Favoriten auf den Wiederaufstieg.
1: Hast du da einen Favoriten für heute Abend?
2: Pauli ist echt nicht so gut in die neue Saison reingestartet, muss man sagen, ne? 3 Punkte aus 4 Spielen. Wolfsburg natürlich letzte Woche, was war da los, ey? Aus 3-0 am Ende noch ein 4-4 gegen Cottbus. Aber normalerweise würde ich die Wolfsburger hier ein bisschen favorisiert sehen.
1: Alles klar. Alle Ergebnisse hört ihr dann bei Cedric Kunz in der Rockarena ab 14 Uhr.

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2: 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Und wenn man so auf Festival fährt, man sieht ja überall oder in der U-Bahn oder in der Straßenbahn oder so in Braunschweig, da sieht man immer welche mit Bandshirts, ausgefallene und so.
1: Sehr viele sagen 75% oder mehr.
2: Ja.
1: Es ist aber leider tatsächlich nicht richtig und es ist sogar auch relativ weit weg von der richtigen Antwort.
2: Oh, das ist aber schade.
1: So, und jetzt seid ihr wieder dran. Was meint ihr? Drüber oder drunter? Tippt weiter mit auf WhatsApp.
0: 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Wie heißt dieser Doro-Song?
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13: Ich bin Uli Reitinger. Die Bundesnetzagentur ist Bedenken entgegengetreten, dass Deutschlands Gasspeicher in diesem Winter nicht ausreichen könnten für die Gasversorgung. Wir haben jetzt schon etwas mehr Gas in den Speichern, als wir im gesamten letzten Winterhalbjahr aus den Speichern entnommen haben, sagte Behördenchef Klaus Müller der dpa. Und in den nächsten Wochen bleibe noch Zeit für weitere Einspeicherungen. In vielen Großstädten explodieren die Mieten und es werden auch immer wieder Fälle gemeldet, in denen Vermieter ihren Mietern zu viel Geld abknöpfen. Justizministerin Hubig will härter dagegen vorgehen und die Mietpreisbremse wirklich scharf schalten, sagte sie den Zeitungen der Funke Mediengruppe.
14: Vermieter, die gegen die Mietpreisbremse verstoßen, müssen dem Mieter momentan nur das zu viel gezahlte Geld zurückerstatten, sagt Ministerin Hubig. Ihrer Meinung nach reicht das nicht. Es gäbe noch zu viele Möglichkeiten, die Mietpreisbremse auszuhebeln, so Hubig. Vor allem bei Kurzzeitvermietungen und der Vermietung von möblierten Wohnungen. Wie die Gesetzeslücken geschlossen werden können, dazu soll eine Expertengruppe Vorschläge machen. Vermietern könnten dann zum Beispiel Bußgelder drohen, wenn sie gegen die Mietpreisbremse verstoßen. Katrin Müller, Nachrichtenredaktion.
13: Immer mehr Schülerinnen und Schüler in Deutschland schlafen schlecht oder fühlen sich erschöpft. In einer Umfrage im Auftrag der Krankenkasse DAK klagte fast die Hälfte der befragten Fünft- bis Zehntklässler über Schlafstörungen. Die Autoren sehen einen Zusammenhang mit den schlechten Ergebnissen der PISA-Studie.
15: Seit 10 Jahren wird die Umfrage durchgeführt. In diesem Zeitraum haben Schlafprobleme und Erschöpfungsgefühl stetig zugenommen. Das liege daran, dass Kinder und Jugendliche zu lange und auch spät abends am Handy hängen, so ein Erklärungsversuch des Verbands der Kinder- und Jugendärzte. Mehr auf die eigene Gesundheit achten, empfehlen die Autoren der Studie, um besser lernen zu können und auch in der nächsten PISA-Studie wieder besser zu sein. In der aktuellen hatten Deutschlands Schüler so schlecht abgeschnitten wie noch nie. Jan-Henner Reitze, Nachrichtenredaktion.
13: Zum Sport. Tennisprofi Alexander Zverev ist ins Finale der US Open eingezogen. Er setzte sich im Halbfinale gegen den Russen Karin Khachanov in 3 Sätzen durch und erreichte sein 3. Grand-Slam-Finale in Serie. Im Endspiel der US Open trifft Zverev am Sonntagabend auf Ben Shelton aus den USA. Für ihn ist es das erste Finale bei einem Grand-Slam-Turnier.
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17: Auf der A7 Hannover Richtung Hamburg. Zwischen Dreieck Walsrode und Bad Fallingbostel dichter Verkehr. In der Gegenrichtung zwischen Hannover-Schmünden-Hedemünden und Dreieck Drammetall ist die Fahrbahn auf 2 Fahrstreifen verengt. Unfallaufnahme. Gute Fahrt.
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17: Bei euch in Moringen sind es aktuell 15 Grad, in Lammspringe ebenfalls 15. Clausthal-Zellerfeld meldet 13 Grad. Heute erwartet euch ein wechselhafter Tag mit teils bewölktem Himmel und Regen, das Ganze bei maximal 22 Grad.
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18: Hey Freunde, kurz nach 9 haben wir es. Ich hoffe mal, ihr sitzt jetzt einfach schön an einem Kaffee oder vielleicht sogar ein Croissant. Am Wochenende kann man ja ein bisschen besser auftischen. Und wenn ihr doch arbeiten müsst, dann haltet auf jeden Fall gut durch und einen entspannten Arbeitstag euch. Aber egal, was ihr heute macht, wir machen hier auf jeden Fall einen geilen Sound dazu. Und den gibt's gleich von Stan Four, jetzt aber erstmal von Alice Cooper. Wir haben ihn hier mit Poison.

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1: Wir sind ja alle irgendwie ähnlich. Wir alle mögen Rockmusik, gute, laute Rockmusik. Und trotzdem gibt's da auch ganz viele verschiedene Menschen, die uns hören, die mit uns reden, die auf Rockkonzerte gehen. Und wir dachten uns jetzt mal, die Leute wollen wir kennenlernen. So ticken unsere Rockbuddies. Das ist gerade das Thema bei uns für die nächsten Wochen. Und da haben wir zum Beispiel gefragt, wie viele von uns haben eigentlich mehr als 10 Band-Shirts? Und einer, der hat da sehr gut getippt.
2: Also ich würde auf 42% tippen.
3: 42? Ist das dein Ernst?
2: Das ist mein Ernst, ja.
3: Volltreffer. Absoluter Volltreffer, Sebastian. 42%.
1: Ja, Sebastian hat unsere erste Frage einfach direkt mal genailed. Er wusste, 42% von uns haben mehr als 10 Band-Shirts. Aber wir machen direkt weiter. Wir wollen euch kennenlernen. Und jetzt haben wir ja eine etwas pikantere Frage, würde ich sagen. Wie viel von den Rockbuddies hatten schon mal Sex auf einem Festival? Man hört ja immer so Gerüchte und Geschichten darüber, ne? Ich kenne da auch nichts. Ich gehe super gern auf Festivals, noch nie gemacht und noch nicht mal mitbekommen. Und deswegen finde ich die Frage ziemlich schwer. Ich würde aus dem Bauchgefühl so 10% sagen, aber echt keine Ahnung. Aber wir suchen eure Tipps. Wir wollen wissen, was denkt ihr? Wie viele Rockbuddies hatten schon Sex auf einem Festival? Da könnt ihr uns gerne eine WhatsApp schicken mit eurem Tipp und gerne auch dazu, warum ihr das denkt. Am besten gleich eine Sprachnachricht, dann könnt ihr uns ein bisschen mehr darüber erzählen. Und dann seid ihr dabei. Und mit ein bisschen Glück könnt ihr den Tipp bei uns on air abgeben und dann auch.

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4: American Woman von der kanadischen Rockband The Guess Who. Der Titel stammt aus ihrem 6. Studioalbum aus 1970. Auf den ersten Blick eine ziemlich schonungslose Abrechnung mit den USA und seiner Politik. Die Vereinigten Staaten eben von Amerika. Amerikanische Frau, verschwinde. Amerikanische Frau, Mama, lass mich in Ruhe.

0: laufend an meine hypnotisieren. Funkel jemand anderen an. Nun, Frau, ich sagte, hau ab. Sänger Burton Cummings räumte erst Jahre später mit der Annahme auf, dass es sich um einen Anti-USA-Song handele. In einem Interview erzählte er nämlich, dass es vielmehr darum gehe, dass amerikanische Frauen schneller älter werden als in Kanada und von daher gefährlicher für Männer sind. Mit der Textzeile "Amerikanisches Mädchen, mach, dass du wegkommst" war so Cummings eigentlich gemeint, dass er kanadische Mädchen bevorzuge. Eine Erklärung, die sich bei folgendem Text eigentlich nur ganz schwer nachvollziehen lässt. Ich will dein Gesicht nicht mehr sehen. Ich brauche deine Kriegsmaschine nicht. Ich brauche deine Ghetto-Szene nicht. Bunte Lichter können einen hypnotisieren. Funkel jemand anderes an. Nun, Frau, ich sagte, hau ab, amerikanische Frau, Mama, lass mich in Ruhe. Erstaunlicherweise wurden The Guess Who 1970, also kurz nach Veröffentlichung der Nummer, von Richard Nixon für eine Jam-Session ins Weiße Haus eingeladen. Aufgrund der Kritik an American Woman bat Pat Nixon, Richards Frau, die Band darum, die Nummer nicht zu spielen. Die Band hielt sich an die präsidiale Aufforderung. Amerikanische Frau, Mama, lass mich in Ruhe. Komm nicht und lungere vor meiner Tür herum. Ich will dein Gesicht nicht mehr sehen. Ich habe Wichtigeres zu tun, als meine Zeit damit zu verbringen, mit dir alt zu werden. Frau, ich habe dir gesagt, bleibe fort, amerikanische Frau. Höre, was ich zu sagen habe. 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
10: Auf der A7 Richtung Hamburg gibt es zwischen Seevetal-Ramelsloh und dem Horster Dreieck 2 Kilometer stockenden Verkehr. Im weiteren Verlauf Richtung Hamburg stockt es zwischen dem Dreieck Walsrode und Bad Fallingbostel ebenfalls. Auf der A1 Richtung Bremen stockt der Verkehr zwischen Bremen-Brinkum und Bremen-Arsten auf 1 Kilometer. Gute Fahrt.
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10: In Osterode sind es aktuell 14 Grad, in Clausthal-Zellerfeld haben wir 13 und in Uslar messen wir 15 Grad. Heute erwartet euch ein wechselhafter Tag mit teils bewölktem Himmel und Regen, das Ganze bei maximal 22 Grad.
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1: Es wird Zeit, nochmal draufzuschauen auf das Album der Woche. Das kommt ja diese Woche von Airborne. Ist self-titled, bedeutet, heißt Airborne von Airborne. Und die australischen Rocker haben sich da wirklich nochmal selbst übertroffen. 6 Jahre hat's gedauert, bis das neue Album rauskommt. Und in dieser Zeit, da hat sich auf jeden Fall viel musikalisches Potenzial angestaut, was man auch hört. Ganz besonders interessant ist aber an diesem ganzen Album der Entstehungsprozess, denn Airborne haben das Ganze im, ja, ich würde nicht sagen australischen Outback aufgenommen, aber so ein bisschen dschungelmäßig war es schon. Und es war vor allem eine Herausforderung, diese ganze Technik dorthin zu bekommen. Sie haben nämlich mit echt großen Produzenten zusammengearbeitet und die erstmal nach Australien bringen und dann auch das ganze Equipment. Das war nicht leicht und es gab noch mehr äußere Einflüsse, die ja zumindest ein bisschen speziell sind. Und davon hat mir der Schlagzeuger der Band Ryan O'Keefe im Interview auch nochmal berichtet.
2: Yeah, there's an edginess to being out there. There was a funnel, like literally finding a funnel with spider crawling around my feet. You know, I mean, shit, if that had bit me. And we were in the middle of nowhere. And there's some nights we couldn't get back in the house because there were snakes on the path to try and get through the front door. So it's a very Australian record, that's for sure. A couple of guys went down, got ticks on the back of their necks, which like sort of make you kind of sick. So it was a little bit crazy out there, but I don't think anyone would change it the way we did it.
1: Stürme, Schlangen, die dich beißen könnten oder so viele Schlangen, die sogar den Weg zum Haus zurück versperren und Zecken, die in deinem Nacken sitzen und dich richtig krank machen können. Ganz normale australische Sachen, würde ich sagen. Unter diesen Umständen haben Airborne ein richtig geiles Album aufgenommen. Das ist unser Album der Woche, heißt Airborne, kommt von Airborne und wir hören jetzt nochmal rein.

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10: Ich bin Uli Reitinger. Wer dringend einen Facharzt braucht, könnte künftig schneller einen Termin bekommen. Kassenärztechef Andreas Gassen stellt dafür in der Bild-Zeitung Termine innerhalb einer Woche in Aussicht. Die von der SPD geforderte allgemeine Termingarantie lehnt er aber ab.
11: Gassens Idee sieht so aus. Fachärzte halten jede Woche ein paar Termine für Patienten frei, bei denen es wirklich dringend ist. Dafür sollen die Praxen auch mehr Geld bekommen. Ob jemand schnell zum Facharzt muss, entscheidet vorher der Hausarzt oder der ärztliche Bereitschaftsdienst. Der SPD reicht das nicht. Sie will, dass gesetzlich Versicherte generell schneller drankommen. Fraktionschef Miersch ist für höchstens 3 Wochen Wartezeit. Denn die SPD kritisiert, dass Privatpatienten bei Terminen bisher bevorzugt werden. Zoe Tassovali, Nachrichtenredaktion.
10: Es ist genug Gas da für den kommenden Winter, das hat die Bundesnetzagentur gesagt. Sie tritt damit Bedenken entgegen, dass Deutschlands Gasspeicher in diesem Winter nicht ausreichen könnten für die Gasversorgung. Schon jetzt ist mehr Gas in den Speichern, als Deutschland im vergangenen Winter verbraucht hat, heißt es. Und in den nächsten Wochen bleibt auch noch Zeit für weitere Einspeicherungen. Kinotickets sind teurer geworden, umso mehr lohnt sich dieses Wochenende für Kinofans. Beim sogenannten Kinofest kosten Karten für viele Filme heute und morgen nur 5 Euro.
12: Mehr als 700 Kinos in ganz Deutschland machen mit beim Kinofest. Teilweise mit Sondervorstellungen von Filmklassikern, Previews kommender Filme und extra bunten Aktionen drumherum. Auch wer große Sommerblockbuster wie die Odyssey oder den neuen Spider-Man-Film oder gehypte Horrorhits wie Obsession noch nicht gesehen hat, kann das jetzt für 5 Euro. Für Romantiker gibt's aktuell Komödien wie Finding Emily oder One Night Only und für Kinder zum Beispiel Toy Story 5, den Vaiana-Realfilm, Paw Patrol oder den neuesten Minions-Film. Onni Tochau, Nachrichtenredaktion.
10: Fast die Hälfte der Schülerinnen und Schüler in den Klassen 5 bis 10 klagt über Schlafstörungen. Das geht aus einer groß angelegten Umfrage im Auftrag der Krankenkasse DAK hervor. 69% der Befragten fühlen sich demnach mindestens einmal die Woche erschöpft. Fast 50% berichten von einem verminderten Wohlbefinden. Die DAK sieht eine Verbindung von Erschöpfung und Schlafproblemen zu den schwachen deutschen Ergebnissen bei der PISA-Studie.
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14: Auf der A7 Richtung Hamburg gibt es zwischen Thieshope und dem Horster Dreieck 6 Kilometer Stau. Ebenfalls auf der A7 Richtung Hamburg staut es sich zwischen Mellendorf und Schwarmstedt auf 5 Kilometern. Auf der A1 Richtung Bremen staut es sich zwischen Brinkum und Bremen-Arsten auf 2 Kilometern. Wir wünschen euch eine gute Fahrt.
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14: In Göttingen sind es aktuell 16 Grad, in Bockenem ebenfalls 16 und auch in Langelsheim messen wir 16 Grad. Heute erwartet euch ein wechselhafter Tag mit teils bewölktem Himmel und Regen, das Ganze bei maximal 22 Grad.
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15: Hey Freunde, schön, dass ihr mit am Start seid. Mein Name ist Vincent Schulze und ich habe hier gleich für euch Chumbawamba mit Tap Thumbing. Und Chumbawamba ist ja kein alltäglicher Name. Und in ihrer Bandgeschichte haben die Jungs immer wieder andere Geschichten erzählt, warum die Band so heißt. Ein Straßenkünstler aus Paris. Oder der Traum über eine Toilette. Eine Geschichte ist sogar, dass das ein Affe zufällig auf einer Schreibmaschine getippt hat. Aber alles Quatsch, die Band hat das aufgelöst. Sie wollten einfach irgendwas Dummes, Sinnfreies nehmen und dann ist es Chumbawamba geworden. Und die hören wir jetzt mit Tap Thumbing.

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1: 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Divine Marine.

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1: Samstag ist natürlich auch wieder Zeit für Fußball. In der Bundesliga steht der dritte Spieltag an und wir haben hier einen Mann, der ist dafür bekannt, sich gut auszukennen. Cedric, was erwartet uns denn da heute?
2: Das sagst aber auch nur du. Ja, wir dürfen uns auf fünf Nachmittagsspiele freuen. Ich freue mich, dass wir aktuell noch in der Zeit sind. Wird auch wieder die Zeit kommen, wo wir eben nur vier Spiele am Samstagnachmittag haben. Ist dann irgendwie immer ein bisschen leerer. Aber ich finde, das sind auch durchaus spannende Spiele. Dortmund zum Beispiel gegen Paderborn, wo ja unter anderem auch Eggers und der Engelhardt in der exklusiven Show ins Landreisenloge grüßen. Also während wir hier gerade im Studio sind, arbeiten, ne, haben die vielleicht schon die erste Currywurst gleich drin. Die TSG Hoffenheim spielt gegen Stuttgart, Freiburg gegen Gladbach, Augsburg gegen Leverkusen und Mainz gegen Frankfurt. Gerade Mainz gegen Frankfurt wird, glaube ich, ein ganz, ganz spannendes Spiel. Die Frankfurter, ja, die sind auf jeden Fall nicht gut reingestartet. Ein Punkt aus zwei Spielen, die Mainzer hingegen 4 Punkte aus 2 Spielen. Letzte Woche wirklich überragenden Fußball gespielt. Bin ich sehr gespannt, wo so die Reise der beiden Mannschaften hingehen wird.
1: Hast du sonst noch ein Spiel, wo es vielleicht eine Überraschung geben könnte?
2: Schwierig. Ich könnte es mir fast vorstellen, die Freiburger, die sind überragend reingestartet. Und trotzdem ist das immer so eine leichte Wundertüte. Und Gladbach hingegen ist ja wirklich katastrophal reingestartet. 3:7 Tore, 0 Punkte aus 2 Spielen. Das wäre jetzt irgendwie schon wieder typisch Gladbach, wenn die das Spiel heute gewinnen würden.
1: Das stimmt. Werden wir heute Nachmittag auf jeden Fall rausfinden. Und ihr könnt das rausfinden bei uns in der Rockarena mit Cedric Kunz.
2: Ich freue mich drauf.

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13: Auf der A7 Richtung Hamburg gibt es zwischen Mellendorf und Schwarmstedt 8 Kilometer Stau. Im weiteren Verlauf zwischen Thieshope und Horster Dreieck staut sich der Verkehr auf 5 Kilometern. Auf der A1 Richtung Bremen gibt es zwischen Bremen-Brinkum und Bremen-Arsten 3 Kilometer Stau. In der Gegenrichtung Richtung Osnabrück stockt der Verkehr zwischen Bremen-Hemelingen und Bremen-Arsten auf 1 Kilometer. Wir wünschen euch eine gute Fahrt.
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13: In Bad Harzburg sind es aktuell 17 Grad, in Göttingen haben wir 16, in Seesen messen wir ebenfalls 17 Grad. Heute erwartet euch ein wechselhafter Tag mit teils bewölktem Himmel und Regen, das Ganze bei maximal 22 Grad.
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1: Wochenende bedeutet natürlich auch wieder Fußballzeit. Und heute rollt der Ball natürlich in der zweiten Liga. Und ich habe jetzt schon mal Cedric Kunz aus der Rockarena bei mir.
2: Grüß dich.
1: Der kann mir natürlich noch ein bisschen besser sagen, was heute auf den Plätzen so abgeht in der zweiten Liga.
2: Ja, Samstagvormittag oder Samstagmittag besser gesagt, 13 Uhr Anpfiff bei 3 Zweitligaspielen. Ich finde das Interessanteste ist durchaus Braunschweig gegen Dresden, da ich glaube, das werden zwei Teams sein, die bis zum Ende der Saison, wahrscheinlich auch in diesem Jahr wieder im Abstiegskampf mit dabei sein. Werden die Braunschweiger so stark reingestartet beim ersten Spiel gegen Magdeburg. Ich habe mit Braunschweigern gesprochen, die haben dann plötzlich über einen Aufstieg gesprochen. Ja, stark. Jetzt gab es seitdem aber leider nur Pleiten. Ich fand spielerisch sah das echt ganz gut aus, aber die Ergebnisse, die sehen halt, die passen halt aktuell wirklich nicht. Und jetzt geht's gegen Dresden. Ich glaube, für beide Mannschaften Pflichtsiegspiel. Magdeburg gegen Lautern, dann noch das zweite Spiel und Bochum gegen Fürth. Also auch wirklich spannende Spiele mit dabei.
1: Ja, ich glaube, gerade Braunschweig-Dresden, da wird ja auch das Stadion brennen. Sind ja auch Fanlager, die für gute Choreos immer gern zu haben sind.
2: Ja, kann ich mir auch sehr, sehr gut vorstellen. Apropos gute Stimmung, ich bin mir sicher, dass heute Abend wir uns auch noch auf ein richtig schönes Zweitliga-Kracher-Duell freuen dürfen. Pauli gegen Wolfsburg, das Duell der beiden Bundesliga-Absteiger und natürlich auch durchaus zwei Favoriten auf den Wiederaufstieg.
1: Hast du da einen Favoriten für heute Abend?
2: Pauli ist echt nicht so gut in die neue Saison reingestartet, muss man sagen. Ne? 3 Punkte aus 4 Spielen. Wolfsburg natürlich letzte Woche, was war da los, ey? Aus 3-0 am Ende noch ein 4-4 gegen Cottbus. Aber normalerweise würde ich die Wolfsburger hier ein bisschen favorisiert sehen.
1: Alles klar. Alle Ergebnisse hört ihr dann bei Cedric Kunz in der Rockarena ab 14 Uhr.

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11: Ich bin Uli Reitinger. Die Bundesnetzagentur ist Bedenken entgegengetreten, dass Deutschlands Gasspeicher in diesem Winter nicht ausreichen könnten für die Gasversorgung. Wir haben jetzt schon etwas mehr Gas in den Speichern, als wir im gesamten letzten Winterhalbjahr aus den Speichern entnommen haben, sagte Behördenchef Klaus Müller der dpa. Und in den nächsten Wochen bleibe genug Zeit für weitere Einspeicherungen. Im Moment sind die Speicher zu gut 55% ausgelastet. Die Bundesregierung will die abschlagsfreie Rente nach 45 Beitragsjahren abschaffen. Mittlerweile ist man sich einig, dass das aber nicht von jetzt auf gleich passieren soll, sondern schrittweise mit Übergangsfristen. Die SPD schlägt 5 Jahre vor. Unionsfraktionschef Thorsten Frei ist das zu lang, sagte er dem Redaktionsnetzwerk Deutschland.
12: Gassen-CD sieht so aus. Fachärzte halten jede Woche ein paar Termine für Patienten frei, bei denen es wirklich dringend ist. Dafür sollen die Praxen auch mehr Geld bekommen. Ob jemand schnell zum Facharzt muss, entscheidet vorher der Hausarzt oder der ärztliche Bereitschaftsdienst. Der SPD reicht das nicht. Sie will, dass gesetzlich Versicherte generell schneller drankommen. Zoe Tassovali, Nachrichtenredaktion.
11: Die Mehrheit der Erwerbstätigen in Deutschland ist bereit, mehr zu arbeiten, sofern die Rahmenbedingungen stimmen. Gleichzeitig ist eine Mehrheit nach einer Umfrage für die Jobseite Indeed von der politischen Diskussion um das Thema Arbeitszeit genervt.
13: 3/4 der Befragten arbeiten sowieso schon mehr als in ihrem Arbeitsvertrag steht. Als mögliche Motivation, noch mehr zu arbeiten, werden mehr Geld, Steuervorteile oder flexiblere Arbeitszeiten genannt. Gleichzeitig fühlen sich viele Beschäftigte in ihrem Arbeitsalltag ausgebremst durch Personalmangel, Bürokratie, zu viele Besprechungen oder veraltete Technik. Dass es statt über diese Probleme eine Debatte um angeblich fehlende Leistungsbereitschaft im Job gibt, stößt auf Unverständnis. Jan-Henner Reitze, Nachrichtenredaktion.
11: Kassenärztechef Andreas Gassen hält in medizinisch dringenden Fällen schnellere Facharzttermine für möglich. Für die schnelle Terminvermittlung für objektiv medizinisch dringende Termine müssten die Praxen entsprechend vergütet werden. Das sagte der Vorstandsvorsitzende der Kassenärztlichen Bundesvereinigung der Bild-Zeitung. Die niedergelassenen Ärzte könnten unter diesen Voraussetzungen eine begrenzte Zahl kurzfristiger Termine bereitstellen. Das sei in der Regel innerhalb einer Woche darstellbar, sagte Gassen.
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16: Auf der A7 Richtung Hamburg gibt es zwischen Dreieck Hannover Nord und Schwarmstedt 8 Kilometer Stau. Im weiteren Verlauf stockt der Verkehr zwischen Thieshope und Horster Dreieck auf 6 Kilometern. Auf der A1 Richtung Bremen staut es sich zwischen Bremen-Brinkum und Bremen-Arsten auf 4 Kilometern. In der Gegenrichtung stockt der Verkehr zwischen Bremen-Hemelingen und Bremen-Arsten auf 1 Kilometer. Wir wünschen euch eine gute Fahrt.
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16: In Seesen haben wir aktuell 17 Grad, genauso in Kahlefeld und auch Lahmspringe meldet 17 Grad. In den nächsten Stunden ist es überwiegend bedeckt. Heute Nacht sinkt das Thermometer auf milde 17 Grad. Morgen wird es wechselhaft, mit teils Wolken und Regen bei bis zu 20 Grad.
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0: Kurz nach 11 haben wir es am 12. September, Samstag. Schön, dass ihr mit am Start seid. Mein Name ist Vincent Schulze und ich habe hier gute Musik für euch. Gleich gibt's Metallica, davor die Kings of Leon und wir starten jetzt rein mit AC/DC. Und die haben mich wirklich als kleiner Junge schon geprägt. Ich weiß noch, ich komme aus Sachsen und damals war ich so als 8-9-Jähriger mal in Dresden. Und ich wusste es nicht, ich habe es gar nicht verstanden, aber an dem Abend war ein großes AC/DC-Konzert. Und diese Menschenmengen in Bandshirts, in Outfits, die durch die ganze Stadt gepilgert sind, die haben mich damals so begeistert, dass ich meinen Vater überzeugt habe, mir AC/DC zu zeigen. Ich wollte es unbedingt hören und ich war begeistert. Ich habe es geliebt. Bis heute AC/DC, einer meiner Lieblingsbands, und ich habe sie jetzt hier mit Money Talks.

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1: Wir hier in Deutschland, wir meckern ja immer ganz gerne. Und ich finde, zu Recht auch, es läuft nicht alles gut. Wir haben Probleme, Sorgen. Und das ist ja völlig zu Recht, beschweren wir uns darüber. Wir wollen ja auch, dass es noch besser wird. Insgesamt, global gesehen, muss man ja aber auch sagen, wir in Deutschland leben schon relativ privilegiert. Uns geht's ganz gut. Aber warum komme ich da gerade drauf? Seit dem 11. September bis zum 11. Oktober laufen die Aktionstage. Wir alle sind Fairtrade. Und Fairtrade kennen die meisten von uns. Trotzdem hier nochmal ein kurzer Beitrag zur Vorstellung.
2: Produkte aus dem globalen Süden zu kaufen, ist für uns alle zur Normalität geworden. Der Kaffee kommt aus Honduras, die Blumen aus Kenia, der Reis aus Thailand. Für die Menschen hinter diesen Produkten verändert sich durch fairen Handel einiges.
3: Wir unterstützen die Menschen in den Anbauländern zum Beispiel mit stabilen Mindestpreisen und einer Fairtrade-Prämie, um bessere Lebens- und Arbeitsbedingungen zu erzielen. Und diese Prämie kann dann für soziale oder ökologische Projekte verwendet werden, zum Beispiel für Bildung oder die Anpassung an den Klimawandel.
2: Sagt Lena Gräf von Fairtrade Deutschland. Mit der Kampagne "Wir alle sind Fairtrade" will die Organisation zeigen, wie fairer Handel Menschen weltweit verbindet und wie bewusster Konsum und Engagement zu einer besseren Welt beitragen.
3: Unser Kampagnenclaim "Dein Handeln verändert die Welt" sagt einfach aus, dass alle mitmachen können, und am einfachsten ist es natürlich beim Einkauf auf das Fairtrade-Siegel zu achten. Und wer sich dann darüber hinaus noch engagieren möchte, kann zum Beispiel bei einer Fairtrade Town, School oder Uni mitmachen und den Gedanken des fairen Handels dort sichtbar machen.
1: Fairtrade ist also wirklich eine gute Sache, muss man sich aber natürlich heutzutage auch erstmal leisten können. Ist ja nicht ganz einfach, das wissen wir alle. 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
12: Auf der A7 Richtung Hamburg gibt es zwischen Dreieck Hannover Nord und Schwarmstedt 8 Kilometer Stau. Im weiteren Verlauf stockt es zwischen Thieshope und Horster Dreieck auf 4 Kilometern. Auf der A1 Richtung Bremen staut es sich zwischen Dreieck Stur und Bremen-Arsten auf 4 Kilometern. In der Gegenrichtung, Richtung Osnabrück, gibt es zwischen Opusen-Bremen-Mahndorf und Bremen-Arsten 1 Kilometer Stau. Habt eine gute und sichere Fahrt.
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12: In Einbeck haben wir aktuell 18 Grad, in Kahlefeld ebenfalls 18. Goslar meldet 17 Grad. In den nächsten Stunden ist es überwiegend bedeckt. Heute Nacht sinkt das Thermometer auf milde 17 Grad. Morgen wird es wechselhaft, mit teils Wolken und Regen bei bis zu 20 Grad.
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1: Any Way You Want It von Journey. Und heute, vor 23 Jahren, ist ein ganz großer von uns gegangen. Johnny Cash nämlich, der Mann in Schwarz. Wir können ihn nicht genug loben. Wir können ihn nicht genug anhimmeln. Er ist wirklich einer der ganz Großen, einer der Rocklegenden. Und es gibt so eine Anekdote von ihm, die ich wirklich super spannend und einfach, ja, immer wieder erzählenswert finde. Und zwar war es 1968, da stand Johnny Cash kurz vor einem Konzert im Folsom Prison, also wirklich ein richtiger Knast. Und am Abend vorher bekommt er ein Tape zugesteckt. Darauf ist ein Song geschrieben von einem Häftling, der hieß Glenn Shirley. Johnny Cash hat sich den Song dann angeschaut und sich so gesagt, ja, kein Ding, spiele ich morgen. Also setzt er sich nachts hin, lernt den Song und am nächsten Morgen steht er vor 1000 Gefangenen auf der Bühne und spielt Greystone Chapel. Und das Verrückte ist, der Typ, der den Song geschrieben hat, der sitzt da direkt vor ihm im Publikum. Was für ein Gänsehautmoment muss das sein, wenn du einen Song im Gefängnis schreibst, du bist eh schon am Tiefpunkt deines Lebens, es läuft gerade nicht und du sitzt im Gefängnis, schreibst einen Song, steckst da wirklich dein Herzblut rein und dann kommt ja auch damals schon der große Johnny Cash in dein Gefängnis, allein das schon ein Highlight, und spielt deinen Song. Also da muss man, glaube ich, einfach wieder daran glauben, dass alles gut werden kann und sich alles zum Guten wenden kann. Und es zeigt halt auch einfach die Wirkung von Musik, ne? Also Johnny Cash bekommt dann einen Song, studiert den ein, spielt den dann und für diesen einen Menschen bedeutet dieser Song die Welt. Und das ist die Kraft von Musik. Finde ich jedes Mal wieder begeisternd. Johnny Cash, die Legende, die hört ihr jetzt hier auch mit seinem Cover in der Akustikversion. Hört!

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6: Ich bin Uli Reitinger. Es ist genug Gas da für den kommenden Winter. Das hat die Bundesnetzagentur gesagt. Sie tritt damit Bedenken entgegen, dass Deutschlands Gasspeicher in diesem Winter nicht ausreichen könnten für die Gasversorgung. Schon jetzt ist mehr Gas in den Speichern, als Deutschland im vergangenen Winter verbraucht hat, heißt es. Und in den nächsten Wochen bleibt noch Zeit für weitere Einspeicherungen. Immer mehr Schülerinnen und Schüler in Deutschland schlafen schlecht oder fühlen sich erschöpft. In einer Umfrage im Auftrag der Krankenkasse DAK klagte fast die Hälfte der befragten 5. bis 10. Klässler über Schlafstörungen. Die Autoren sehen einen Zusammenhang zu den schlechten Ergebnissen der PISA-Studie.
7: Seit 10 Jahren wird die Umfrage durchgeführt. In diesem Zeitraum haben Schlafprobleme und Erschöpfungsgefühl stetig zugenommen. Das liege daran, dass Kinder und Jugendliche zu lange und auch spät abends am Handy hängen, so ein Erklärungsversuch des Verbands der Kinder- und Jugendärzte. Mehr auf die eigene Gesundheit achten, empfehlen die Autoren der Studie, um besser lernen zu können und auch in der nächsten PISA-Studie wieder besser zu sein. In der aktuellen hatten Deutschlands Schüler so schlecht abgeschnitten wie noch nie. Jan-Henner Reitze, Nachrichtenredaktion.
6: Der Fraktionschef der Union, Thorsten Frey, hat sich in die Diskussion um die abschlagsfreie Rente nach 45 Beitragsjahren eingeschaltet. Union und SPD sind sich einig, dass die sogenannte Rente mit 63 nicht von jetzt auf gleich wegfallen soll, sondern schrittweise mit Übergangsfristen.
8: Wer kurz vor der Rente steht, soll nicht plötzlich völlig neu planen müssen. Darin sind sich Union und SPD einig. Gestritten wird darüber, wie viel Zeit die Betroffenen bekommen. Die SPD hält etwa 5 Jahre für sinnvoll. Unionsfraktionschef Frey ist das deutlich zu lang. Wie viele Jahre er für richtig hält, sagt Frey aber nicht. Die Rentenkommission legt sich da ebenfalls nicht fest. Sie empfiehlt nur, die abschlagsfreie Rente nach 45 Beitragsjahren soll so früh wie möglich wegfallen. Mit Schutz für alle, die kurz vor der Rente stehen. Zoe Tassovali, Nachrichtenredaktion.
6: US-Präsident Trump ist zu einem 2-tägigen Besuch in Irland eingetroffen. Die irische Präsidentin Catherine Connolly hat ihn begrüßt. An diesem Wochenende ist unter anderem ein Gespräch mit dem irischen Regierungschef geplant. Morgen verfolgt er die Schlussrunde des Golfturniers Irish Open, das auf Trumps Golfresort in Westirland stattfindet.
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10: Auf der A7 Richtung Hamburg gibt es zwischen dem Dreieck Hannover Nord und Schwarmstedt 8 Kilometer Stau. Im weiteren Verlauf zwischen Thies-Hope und dem Horster Dreieck stockt der Verkehr auf 4 Kilometern. Auf der A1 Richtung Lübeck stockt der Verkehr zwischen dem Horster Dreieck und dem Dreieck Hamburg-Norderelbe auf 5 Kilometern. In der Gegenrichtung Richtung Bremen gibt es zwischen dem Dreieck Stur und Bremen-Arsten 4 Kilometer Stau. Gute Fahrt.
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10: In Braunlage sind es aktuell 17 Grad. Lahmspringe meldet 18 Grad, während Bad Lauterberg 15 Grad verzeichnet. In den nächsten Stunden ist es überwiegend bedeckt. Heute Nacht sinkt das Thermometer auf milde 17 Grad. Morgen wird es wechselhaft, mit teils Wolken und Regen bei bis zu 20 Grad.
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11: Kurz nach 12, mein Name ist Vincent Schulze und ich bin hier heute vertretungsweise für den Rockbaron. Der liegt leider krank im Bett zu Hause. Gute Besserung an der Stelle und ich hoffe, euch geht's gut. Ihr seid gesund und nicht krank. Ist ja gerade so ein bisschen die Zeit, Wetterumschwung, der Herbst kommt und man muss sich damit erstmal so abfinden. Nicht nur körperlich und krankheitsmäßig, sondern vor allem auch emotional. Ich bin irgendwie noch nicht so richtig in Herbststimmung gekommen. aber da müssen wir jetzt durch. Und Musik macht das auf jeden Fall erträglicher. Gleich mit den Beatsteaks, jetzt aber erstmal The Offspring mit Pretty Fly.

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1: Samstag ist natürlich auch wieder Zeit für Fußball. In der Bundesliga steht der dritte Spieltag an und wir haben hier einen Mann, der ist dafür bekannt, sich gut auszukennen. Cedric, was erwartet uns denn da heute?
2: Das sagst aber auch nur du. Ja, wir dürfen uns auf fünf Nachmittagsspiele freuen. Ich freue mich, dass wir aktuell noch in der Zeit sind. Wird auch wieder die Zeit kommen, wo wir eben nur vier Spiele am Samstagnachmittag haben. Ist dann irgendwie immer ein bisschen leerer. Aber ich finde, das sind auch durchaus spannende Spiele. Dortmund zum Beispiel gegen Paderborn, wo ja unter anderem auch Eggers und der Engelhardt in der exklusiven Show ins Landreisenloge grüßen. Also während wir hier gerade im Studio sind, arbeiten, ne, haben die vielleicht schon die erste Currywurst gleich drin. Die TSG Hoffenheim spielt gegen Stuttgart, Freiburg gegen Gladbach, Augsburg gegen Leverkusen und Mainz gegen Frankfurt. Gerade Mainz gegen Frankfurt wird, glaube ich, ein ganz, ganz spannendes Spiel. Die Frankfurter, ja, die sind auf jeden Fall nicht gut reingestartet. Ein Punkt aus zwei Spielen, die Mainzer hingegen 4 Punkte aus 2 Spielen. Letzte Woche wirklich überragenden Fußball gespielt. Bin ich sehr gespannt, wo so die Reise der beiden Mannschaften hingehen wird.
1: Hast du sonst noch ein Spiel, wo es vielleicht eine Überraschung geben könnte?
2: Schwierig. Ich könnte es mir fast vorstellen, die Freiburger, die sind überragend reingestartet. Und trotzdem ist das immer so eine leichte Wundertüte. Und Gladbach hingegen ist ja wirklich katastrophal reingestartet. 3:7 Tore, 0 Punkte aus 2 Spielen. Das wäre jetzt irgendwie schon wieder typisch Gladbach, wenn die das Spiel heute gewinnen würden.
1: Das stimmt. Werden wir heute Nachmittag auf jeden Fall rausfinden. Und ihr könnt das rausfinden bei uns in der Rockarena mit Cedric Kunz.
2: Ich freue mich drauf.

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13: Auf der A7 Richtung Hamburg gibt es zwischen Dreieck Hannover Nord und Schwarmstedt 8 Kilometer Stau. Im weiteren Verlauf zwischen Thies-Hope und Horster Dreieck staut es sich auf 6 Kilometern. Auf der A1 Richtung Bremen kommt es zwischen Dreieck Stur und Bremen-Arsten zu 5 Kilometern Stau. In der Gegenrichtung, Richtung Osnabrück, staut es sich zwischen Opphusen-Bremen-Mahndorf und Bremen-Arsten auf 4 Kilometern. Wir wünschen euch eine gute Fahrt.
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13: In Langelsheim sind es aktuell 18 Grad, in Braunlage haben wir 17 und in Clausthal-Zellerfeld messen wir 15 Grad. In den nächsten Stunden ist es überwiegend bedeckt. Heute Nacht sinkt das Thermometer auf milde 17 Grad. Morgen wird es wechselhaft, mit teils Wolken und Regen bei bis zu 20 Grad.
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1: Es wird Zeit, nochmal draufzuschauen auf das Album der Woche. Das kommt ja diese Woche von Airborne. Ist self-titled, bedeutet, heißt Airborne von Airborne. Und die australischen Rocker haben sich da wirklich nochmal selbst übertroffen. 6 Jahre hat's gedauert, bis das neue Album rauskommt. Und in dieser Zeit, da hat sich auf jeden Fall viel musikalisches Potenzial angestaut, was man auch hört. Ganz besonders interessant ist aber an diesem ganzen Album der Entstehungsprozess, denn Airborne haben das Ganze im, ja, ich würde nicht sagen australischen Outback aufgenommen, aber so ein bisschen dschungelmäßig war es schon. Und es war vor allem eine Herausforderung, diese ganze Technik dorthin zu bekommen. Sie haben nämlich mit echt großen Produzenten zusammengearbeitet und die erstmal nach Australien bringen und dann auch das ganze Equipment. Das war nicht leicht und es gab noch mehr äußere Einflüsse, die ja zumindest ein bisschen speziell sind. Und davon hat mir der Schlagzeuger der Band Ryan O'Keefe im Interview auch nochmal berichtet.
2: Yeah, there's an edginess to being out there. There was a funnel, like literally finding a funnel with spider crawling around my feet. You know, I mean, shit, if that had bit me. And we were in the middle of nowhere. And there's some nights we couldn't get back in the house because there were snakes on the path to try and get through the front door. So it's a very Australian record, that's for sure. A couple of guys went down, got ticks on the back of their necks, which like sort of make you kind of sick. So it was a little bit crazy out there, but I don't think anyone would change it the way we did it.
1: Stürme, Schlangen, die dich beißen könnten oder so viele Schlangen, die sogar den Weg zum Haus zurück versperren und Zecken, die in deinem Nacken sitzen und dich richtig krank machen können. Ganz normale australische Sachen, würde ich sagen. Unter diesen Umständen haben Airborne ein richtig geiles Album aufgenommen. Das ist unser Album der Woche, heißt Airborne, kommt von Airborne und wir hören jetzt nochmal rein.

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0: Wir wollen unsere Rock Buddies besser kennenlernen und deshalb unsere Frage aktuell bei Wie ticken unsere Rock Buddies? Wie viel Prozent unserer Rock Buddies haben mehr als 10 Bandshirts im Schrank? Und bei uns ist jetzt Christine aus Egelfingen. Schönen guten Morgen.
2: Guten Morgen, Jungs. Könnten das auch 10 Shirts von Iron Maiden sein oder müssen
0: ja,
2: das
0: absolut. Bandshirts? Einfach nur 10 Bandshirts.
2: Ich glaube, das sind gar nicht so viele, weil ich finde, 10 Shirts sind schon viel. Mhm. Ich glaube, es sind so 18%.
0: Das ist aber sehr niedrig. Gehst du da auch von dir aus? Also hast du auch keine 10 Bandshirts im Schrank?
2: Ich habe mehr. Aber es muss ja nicht jeder so verrückt sein wie ich.
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9: Ich bin Uli Reitinger. Die Bundesnetzagentur beruhigt. Sie hält Bedenken, dass das gespeicherte Gas in Deutschland in diesem Winter nicht ausreichen könnte für die Gasversorgung, für unbegründet. Wir haben jetzt schon etwas mehr Gas in den Speichern, als wir im gesamten letzten Winterhalbjahr aus den Speichern entnommen haben, sagte Behördenchef Klaus Müller der dpa. Und in den nächsten Wochen bleibe Zeit für weitere Einspeicherungen, so Müller weiter. Im Streit um die Straße von Hormuz signalisiert der Iran jetzt Gesprächsbereitschaft. Teheran stellt laut der iranischen Nachrichtenagentur ISNA eine Wiedereröffnung der wichtigen Schiffsroute in Aussicht, stellt dafür aber Bedingungen an die USA.
10: Teheran fordert, dass die USA ihre Seeblockade beenden und ihre militärischen Angriffe einstellen. Gleichzeitig arbeitet der Iran mit dem Oman an neuen Routen für Schiffe durch die Meerenge. Ein entsprechendes Abkommen wollen beide Länder jetzt am Montag in Maskat unterschreiben. Auch die Außenminister der arabischen Golfstaaten sollen dabei sein. Für den weltweiten Handel steht viel auf dem Spiel. Durch die Straße von Hormuz läuft rund ein Fünftel des globalen Energiehandels. Zoe Tassovali, Nachrichtenredaktion.
9: US-Präsident Trump ist zu einem zweitägigen Besuch in Irland eingetroffen. Die irische Präsidentin Catherine Connolly hat ihn begrüßt. An diesem Wochenende ist unter anderem ein Gespräch mit dem irischen Regierungschef geplant. Außerdem will Trump Mitarbeiter der US-Botschaft und Wirtschaftsvertreter treffen.
11: Im Mittelpunkt seiner Reise steht aber auch der Golfsport. Am Sonntag besucht der US-Präsident die Schlussrunde der Irish Open auf seinem eigenen Golfresort in Doonbeg. Sein Besuch wird von Protesten begleitet. In Dublin und in Doonbeg sind Demonstrationen angekündigt. Die irische Polizei sprach vorab von einem der komplexesten Sicherheitseinsätze, die sie je durchgeführt habe. Aus London, Philipp Detlefs.
9: Fast die Hälfte der Schülerinnen und Schüler in den Klassen 5 bis 10 klagt über Schlafstörungen. Das geht aus einer groß angelegten Umfrage im Auftrag der Krankenkasse DRK hervor. Fast 70% der Befragten fühlen sich demnach mindestens einmal die Woche erschöpft. Knapp 50% berichten von einem verminderten Wohlbefinden. Die DRK sieht eine Verbindung von Erschöpfung und Schlafproblemen zu den schwachen deutschen Ergebnissen bei der PISA-Studie.
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12: Auf der A7 Richtung Hamburg gibt es zwischen Thieshope und Horster Dreieck 7 Kilometer Stau. Auf der A1 Richtung Bremen staut es sich zwischen Dreieck Stur und Bremen-Hemelingen auf 4 Kilometern. In der Gegenrichtung Richtung Osnabrück gibt es zwischen Opphusen-Bremen-Mahndorf und Bremen-Arsten ebenfalls 4 Kilometer Stau. Wir wünschen euch eine gute Fahrt.
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12: In Seesen sind es aktuell 18 Grad, in Göttingen haben wir 19 Grad und in Clausthal-Zellerfeld messen wir 16 Grad. In den nächsten Stunden ist es überwiegend bedeckt. Heute Nacht sinkt das Thermometer auf milde 17 Grad. Morgen wird es wechselhaft mit teils Wolken und Regen bei bis zu 20 Grad.
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15: Hey Freunde, wir haben es kurz nach 13 Uhr. Mein Name ist Vincent Schulze und eine letzte Stunde haben wir noch zusammen. Dann übernimmt hier Cedric Kunz mit der Rockarena und der hat natürlich alle Ergebnisse der ersten und zweiten Fußball-Bundesliga für euch. Aber bis dahin versorge ich euch auf jeden Fall noch mit guter Musik. Dio ist mit dabei, Green Day, die Lemonheads, Lenny Kravitz. Aber wir starten jetzt erstmal richtig gut rein mit dem Klassiker aus 1977, Ram Jam.

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1: Hey Freunde, schön, dass ihr mit am Start seid. Seht mir nach, ich bin vielleicht ein bisschen K.O. Wir hatten gestern Abend nämlich wieder Plattenabend. Da setzen wir uns mit ein paar Kollegen zusammen und jeder bringt drei Alben mit. Und die stellen wir uns dann gegenseitig vor und dann gibt's auch einen Song. Und das ist immer richtig schön, aber es geht auch immer bis tief in die Nacht. Man sitzt dann da, trinkt vielleicht auch das ein oder andere Glas Wein oder ein Bierchen. Es gibt richtig gutes Essen und natürlich gute Musik. Ich habe zum Beispiel gestern Abend das hier mitgebracht. Ja, für mich war gestern einfach bayerischer Abend und La Brass Banda, ich verstehe kein Wort von dem, was die da singen. Aber ich dachte, thematisch passt das auf jeden Fall. Und dann habe ich noch eine richtig gute persönliche Empfehlung von mir, die Blackout Problems. I said I'd rob a fucking bank. Coole Musik, die anderen bringen auch wirklich so viel Verschiedenes mit. Da ist auch mal ein Prince dabei. Da ist auch mal, ich muss zugeben, wir haben auch kurz Scooter gehört. Das ist mir tatsächlich ein bisschen peinlich. Aber insgesamt ist das schon einfach cool, weil wir Schallplatten mitbringen, die uns anschauen, die uns anhören und Musik richtig feiern. Und das zeigt mir immer, diese Musikliebe, die ist hier richtig groß, die wird hier groß geschrieben und gelebt. Und bei so einem Plattenabend, da merkt man das immer. Und ich kann euch nur dazu ermuntern, sowas auch mal zu machen. Einfach mit den besten Freunden oder Freundinnen zusammensetzen und auch gute Musik hören. Das ist einfach viel wert und macht richtig viel Spaß.

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5: Es gibt ja wirklich etliche Songs, die nach ganz beliebten Orten oder bestimmten Sehenswürdigkeiten benannt sind. Aber nicht nur bei den Songs, auch bei manchen Bandnamen ist das der Fall. So zum Beispiel auch bei Linkin Park damals. Let you come here. Der kommt nämlich vom Lincoln Park, also einem Park in Santa Monica in Los Angeles. Doch die Webdomain für den Namen, die war leider schon weg. Also wurde aus dem C dann ein K und das L in Lincoln, das wurde einfach komplett gestrichen. Praktisch gedacht und doch irgendwie so ein bisschen modern. Ursprünglich wollte sich die Band übrigens auch mal Hybrid Theory nennen. So hieß dann aber einfach das erste Album.
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22: Auf der A7 Richtung Hamburg gibt es zwischen Mellendorf und Schwarmstedt 8 Kilometer Stau. Im weiteren Verlauf staut es sich zwischen Tieshope und dem Horster Dreieck auf 6 Kilometern. Auf der A1 Richtung Hamburg stockt der Verkehr zwischen dem Horster Dreieck und Hamburg-Stillhorn auf 6 Kilometern. Ebenfalls auf der A1 gibt es Richtung Osnabrück zwischen Upphusen-Bremen-Mahndorf und Bremen-Arsten 4 Kilometer Stau. In der Gegenrichtung, Richtung Bremen, zwischen Bremen-Brinkum und Bremen-Arsten ebenfalls 4 Kilometer. Wir wünschen euch eine gute Fahrt.
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22: In Osterode sind es aktuell 19 Grad, in Uslar ebenfalls. Bad Lauterberg meldet 18 Grad. In den nächsten Stunden ist es überwiegend bedeckt. Heute Nacht sinkt das Thermometer auf milde 17 Grad. Morgen wird es wechselhaft, mit teils Wolken und Regen bei bis zu 20 Grad.
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1: Wir sind ja alle irgendwie ähnlich. Wir alle mögen Rockmusik, gute, laute Rockmusik. Und trotzdem gibt's da auch ganz viele verschiedene Menschen, die uns hören, die mit uns reden, die auf Rockkonzerte gehen. Und wir dachten uns jetzt mal, die Leute wollen wir kennenlernen. So ticken unsere Rockbuddies. Das ist gerade das Thema bei uns für die nächsten Wochen. Und da haben wir zum Beispiel gefragt, wie viele von uns haben eigentlich mehr als 10 Band-Shirts? Und einer, der hat da sehr gut getippt.
2: Also ich würde auf 42% tippen.
3: 42? Ist das dein Ernst?
2: Das ist mein Ernst, ja.
3: Volltreffer. Absoluter Volltreffer, Sebastian. 42%.
1: Ja, Sebastian hat unsere erste Frage einfach direkt mal genailed. Er wusste, 42% von uns haben mehr als 10 Band-Shirts. Aber wir machen direkt weiter. Wir wollen euch kennenlernen. Und jetzt haben wir ja eine etwas pikantere Frage, würde ich sagen. Wie viel von den Rockbuddies hatten schon mal Sex auf einem Festival? Man hört ja immer so Gerüchte und Geschichten darüber, ne? Ich kenne da auch nichts. Ich gehe super gern auf Festivals, noch nie gemacht und noch nicht mal mitbekommen. Und deswegen finde ich die Frage ziemlich schwer. Ich würde aus dem Bauchgefühl so 10% sagen, aber echt keine Ahnung. Aber wir suchen eure Tipps. Wir wollen wissen, was denkt ihr? Wie viele Rockbuddies hatten schon Sex auf einem Festival? Da könnt ihr uns gerne eine WhatsApp schicken mit eurem Tipp und gerne auch dazu, warum ihr das denkt. Am besten gleich eine Sprachnachricht, dann könnt ihr uns ein bisschen mehr darüber erzählen. Und dann seid ihr dabei. Und mit ein bisschen Glück könnt ihr den Tipp bei uns on air abgeben und dann auch

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2: Ich habe 75% getippt, weil ich habe bestimmt über 20. Und wenn man so auf Festival fährt, man sieht ja überall oder in der U-Bahn oder in der Straßenbahn oder so in Braunschweig, da sieht man immer welche mit Bandshirts, ausgefallene und so.
0: Sehr viele sagen 75% oder mehr.
2: Ja.
0: Es ist aber leider tatsächlich nicht richtig und es ist sogar auch relativ weit weg von der richtigen Antwort.
2: Oh, das ist aber schade.
0: So, und jetzt seid ihr wieder dran. Was meint ihr? Drüber oder drunter? 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
8: Ich bin Babette Büchner. Wir haben genug Gas für den Winter, sagt die Bundesnetzagentur. Sie widerspricht damit Bedenken, dass Deutschlands Gasspeicher in den Wintermonaten nicht ausreichen könnten für die Versorgung.
9: Vor allem die AfD hatte zuletzt immer wieder davor gewarnt, dass die Heizungen kalt bleiben könnten im Laufe des kommenden Winters. Die Befürchtung ist nicht aus der Luft gegriffen, denn aktuell sind nur 55% der Gasspeicher ausgelastet. Das ist wenig im Vergleich zu den Vorjahren. Aber die Bundesnetzagentur beruhigt, wir haben schon jetzt mehr Gas gespeichert, als wir im vergangenen Winter verbraucht haben. Und es bleiben noch Wochen Zeit für weitere Einspeicherungen, heißt es. Gashändler füllen die Speicher, staatliche Eingriffe lehnt die Bundesnetzagentur ab. Das wird zu teuer, heißt es zur Begründung. Aus Berlin, Uli Reitinger.
8: Kassenärztechef Andreas Gassen hält es für möglich, dass es in medizinisch dringenden Fällen schnellere Facharzttermine gibt. Die müssten dann entsprechend vergütet werden, sagte Gassen der Bild-Zeitung. Die niedergelassenen Ärzte könnten unter diesen Voraussetzungen eine begrenzte Zahl kurzfristiger Termine bereitstellen, in der Regel innerhalb einer Woche. US-Präsident Donald Trump ist zu einem Besuch in Irland angekommen. Dabei zieht es ihn vor allem auf den Golfplatz. 2 Tage bleibt er auf der Insel. Einen Teil davon will er in seinem eigenen Golfresort an der Westküste verbringen.
10: Nach seiner Ankunft in Dublin wurde Trump von Präsidentin Catherine Connolly empfangen. Mit dabei sind sein Sohn Donald Trump Jr. und dessen Familie. Auf dem politischen Programm steht ein Gespräch mit Regierungschef Micheál Martin. Außerdem trifft Trump Beschäftigte der US-Botschaft und Vertreter der Wirtschaft. Am Sonntag will er dann die Schlussrunde der Irish Open verfolgen. Das Golfturnier findet in Dunbeck statt und ist der zentrale Anlass der Reise. Aus London, Philipp Detlefs.
8: Fast die Hälfte aller Schüler in den Klassen 5 bis 10 hat Schlafstörungen. Das geht aus einer groß angelegten Umfrage im Auftrag der Krankenkasse DRK hervor. 69% der Befragten fühlen sich außerdem mindestens einmal in der Woche erschöpft. 49% fühlen sich weniger wohl. Nur 57% blicken positiv in die eigene Zukunft. Die Tendenz ist demnach überall negativ.
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12: Auf der A7 Richtung Hamburg gibt es zwischen Mellendorf und Schwarmstedt 7 Kilometer Stau. Im weiteren Verlauf zwischen Tieshope und Horster Dreieck stockt der Verkehr auf 5 Kilometern. Auf der A1 Richtung Hamburg stockt der Verkehr zwischen Horster Dreieck und Hamburg-Stillhorn auf 6 Kilometern. In der Gegenrichtung Richtung Osnabrück gibt es zwischen Opphusen-Bremen-Mahndorf und Bremen-Arsten 4 Kilometer Stau. Gute Fahrt.
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12: In Moringen sind es aktuell 19 Grad, in Bockenem ebenfalls 19 und auch in Goslar messen wir 19 Grad. In den nächsten Stunden ist es bewölkt und es regnet leicht. Heute Nacht sinkt das Thermometer auf milde 14 Grad. Morgen erwartet euch ein wechselhafter Tag mit Wolken und Regen bei bis zu 18 Grad.
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15: Ja, schon wieder Samstag. Ich grüße euch. Schön, dass ihr mit dabei seid. Die zweite Liga, die läuft ja schon. Bochum führt 1-0 gegen Fürth. Magdeburg 2-0 vorn gegen Kaiserslautern. Braunschweig gegen Dresden, das Spiel aufgrund eines medizinischen Notfalls eher später angepfiffen. Da es jetzt erst Halbzeit steht, 1-1 zwischen den Löwen und Dynamo Dresden. Wenn dort was passiert, hört ihr das natürlich hier bei mir in der Rock Arena. Gucken natürlich später auch nochmal rüber auf die Bundesliga, unter anderem Eggers und der Engelhardt ja auch vor Ort beim Spiel BVB gegen Paderborn. Auch dazu mehr später. Lass uns doch erstmal reinstarten mit Musik. Das klingt gut, oder? Hier sind Blink 182. Hier ist What's My Age Again. Schönen Samstag.
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1: Es gibt so Tage, da ist man schon so ein bisschen neidisch, dass man in Anführungszeichen nur hier im Studio gerade sitzt. Heute ist einer dieser Tage bei mir. Das hat aber auch einen guten Grund, denn die Morning Rock Show, die grüßt aktuell aus Dortmund. Die ist nämlich vor Ort beim Spiel Borussia Dortmund gegen den SC Paderborn. Wir haben ja in den letzten paar Wochen gemeinsam mit Schau ins Land reisen, euch Rockbuddies eben auf unseren Socials zu diesem Spiel dorthin geschickt, aber nicht irgendwie irgendwelche Plätze, sondern in die exklusive Schau ins Land reisen Loge. Deswegen, ich schalte einfach mal rüber nach Dortmund. Jungs, wie sieht's aus?
2: Hi Cedric, grüß dich.
3: So, wir sind jetzt direkt mitten vorm Stadion. Hier ist alles schwarz-gelb. Ich habe noch nichts in Paderborn gesehen. Du, Engelhardt?
2: Nee, ganz und gar nicht. Dafür die großen Namen hier auf den Trikots.
4: Fünf Paderborner entgegen.
2: Reus.
3: Ah. Na siehste, guck mal.
2: Ey, Cedric, hier werden wir direkt angesprochen. Aber so ist das beim Fußball, oder?
3: Genau, freuen wir uns drauf. Also, Stimmung ist gut und jetzt geht's gleich ab in die Loge.
1: Ja, rein da. Direkt mal ein leckeres Kühlgetränk genießen. Worauf freut ihr euch denn eigentlich am meisten?
2: Ja, ich erwarte natürlich, weggeblasen zu werden von der Stimmung, weil man sagt ja, es ist das größte und das lauteste Stadion und das will ich jetzt auch wirklich erleben. Also da habe ich schon richtig Bock drauf.
3: Und ich habe jetzt auch richtig Bock aufs erste Bier und auf eine Currywurst, muss ich sagen. Und auch ich war noch nie in Dortmund im Stadion. Die gelbe Wand und You'll Never Walk Alone soll wahnsinnig sein. Und ansonsten natürlich einfach gutes Spiel. Die Rockbuddies sind gut drauf, die sind schon alle da. Auch das ist ja wichtig. Von daher freuen wir uns aufs Spiel.
1: Glaube ich. Dann kommt doch erstmal gut an. 15:30 geht's los. Wir können ja in einer Stunde nochmal zu euch rüberschalten. Also, Eggers und der Engelhardt aus der Morning Rock Show mit euch Rockbuddies. Heute vor Ort beim Spiel Borussia Dortmund gegen den SC Paderborn.
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19: Auf der A7 Richtung Hamburg gibt es zwischen Mellendorf und Schwarmstedt 6 Kilometer Stau. Im weiteren Verlauf stockt der Verkehr zwischen Seevetal-Ramelsloh und dem Horster Dreieck auf 1 Kilometer. Auf der A1 Richtung Hamburg stockt der Verkehr zwischen dem Horster Dreieck und Hamburg-Stillhorn auf 6 Kilometern. Ebenfalls auf der A1 Richtung Osnabrück staut es sich zwischen Obhusen-Bremen-Mahndorf und Bremen-Arsten auf 4 Kilometern. Gute Fahrt!
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19: In Bockenem sind es aktuell 20 Grad, in Duderstadt haben wir 21 und in Bad Harzburg messen wir 19 Grad. In den nächsten Stunden ist es bewölkt und es regnet leicht. Heute Nacht sinkt das Thermometer auf milde 14 Grad. Morgen erwartet euch ein wechselhafter Tag mit Wolken und Regen bei bis zu 18 Grad.
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0: Um 14.43 Uhr. Schönen Samstag euch.
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0: Später ja noch der dritte Spieltag in der Fußball-Bundesliga. Gerade läuft aber auch schon Spieltag Nummer 5 in der zweiten Fußball-Bundesliga. Drei Spiele haben wir. Bochum gegen Fürth mittlerweile 1:1. Kurz vor Schluss. Die Bochumer aber nur noch zu 10 auf dem Feld. Gab dort eine gelb-rote Karte gegen den VfL. Magdeburg gegen Lautern. Ich glaube mal, das Spiel ist durch. Und dann wird es irgendwann auch ganz schön eng, finde ich, glaube ich. Auch schon für Thorsten Lieberknecht dort, der steht ordentlich unter Druck nach einer 0:3 Pleite aktuell Stand jetzt gegen Magdeburg, die Magdeburger 13:0 vorn und deswegen habe ich gerade ganz kurz gestockt, musste nämlich mal ganz kurz gucken. Braunschweig hat gerade den Führungstreffer erzielt, das Spiel gedreht gegen Dynamo Dresden 2:1 vorn jetzt, also das wären ganz, ganz wichtige Punkte. Die Eintracht, ja, das erste Spiel so überzeugend gewonnen gegen Magdeburg, seitdem aber jedes Pflichtspiel nur noch verloren, trotz guter Leistung teilweise auch. Das wäre dann jetzt mal wieder ein ganz, ganz wichtiger Sieg. Das Spiel dort, das ging erst später los, dort gab es nämlich leider einen medizinischen Notfall vor dem Spiel, deswegen ging es dort erst 15 Minuten später los als bei den anderen beiden Partien. Die Endstände, die hört ihr natürlich dann aber gleich hier bei mir in der Rock Arena. Und solange gibt's guten Rock, die Ärzte jetzt zum Beispiel mit Zu spät, 3:15.
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8: Ich bin Babit Büchner. Die Bundesnetzagentur widerspricht Bedenken, dass wir nicht genug Gas für den Winter haben werden. Es sei schon jetzt etwas mehr Gas in den Speichern, als im gesamten letzten Winter entnommen wurde, sagte Behördenchef Klaus Müller der deutschen Presseagentur. In den nächsten Wochen bleibe außerdem noch Zeit für weitere Einspeicherungen. Im Vergleich zu den vergangenen Jahren ist der Füllstand mit gut 55% allerdings niedrig. Im Streit um die Straße von Hormus signalisiert der Iran jetzt Gesprächsbereitschaft. Das Land stellt laut der iranischen Nachrichtenagentur ISNA eine Öffnung der wichtigen Schiffsroute in Aussicht, stellt dafür aber Bedingungen an die USA.
9: Teheran fordert, dass die USA ihre Seeblockade beenden und ihre militärischen Angriffe einstellen. Gleichzeitig arbeitet der Iran mit dem Oman an neuen Routen für Schiffe durch die Meerenge. Ein entsprechendes Abkommen wollen beide Länder jetzt am Montag in Maskat unterschreiben. Auch die Außenminister der arabischen Golfstaaten sollen dabei sein. Für den weltweiten Handel steht viel auf dem Spiel. Durch die Straße von Hormuz läuft rund ein Fünftel des globalen Energiehandels. Zoe Tassovali, Nachrichtenredaktion.
8: US-Präsident Donald Trump ist zu einem zweitägigen Besuch in Irland eingetroffen. Zwar geht es dort auch um Politik, er will aber vor allem auf seinen Golfplatz an der Westküste.
10: Nach seiner Ankunft in Dublin wurde Trump von Präsidentin Catherine Connolly empfangen. Mit dabei sind sein Sohn Donald Trump Jr. und dessen Familie. Auf dem politischen Programm steht ein Gespräch mit Regierungschef Micheál Martin. Außerdem trifft Trump Beschäftigte der US-Botschaft und Vertreter der Wirtschaft. Am Sonntag will er dann die Schlussrunde der Irish Open verfolgen. Das Golfturnier findet in Dunbeck statt und ist der zentrale Anlass der Reise. Aus London, Philipp Detlefs.
8: In den USA ist die erste bekannte Abfolge mehrerer Schrittspuren eines ausgewachsenen Tyrannosaurus Rex entdeckt worden. Ein Forschungsteam berichtet von zwei linken und zwei rechten Fußabdrücken, die sich in der sogenannten Hell Creek Formation aneinanderreihen. Aus dem Abstand der Schritte und der Größe der Abdrücke errechneten die Experten eine Hüfthöhe des Dinos von etwa 4 Metern.
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12: Auf der A1 Richtung Hamburg stockt der Verkehr zwischen dem Horster Dreieck und Hamburg-Stillhorn auf 8 Kilometern. Auf der A7 Richtung Hannover gibt es zwischen Soltau Süd und Bad Fallingbostel 7 Kilometer Stau. Ebenfalls Richtung Hannover ist zwischen Dorfmark und Bad Fallingbostel eine Unfallaufnahme auf dem Standstreifen im Gange. Wir wünschen euch eine gute Fahrt.
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12: Bei euch in Clausthal-Zellerfeld sind es aktuell 18 Grad. In Langelsheim messen wir 20 und Bad Lauterberg meldet ebenfalls 20 Grad. In den nächsten Stunden ist es bewölkt und es regnet leicht. Heute Nacht sinkt das Thermometer auf milde 14 Grad. Morgen erwartet euch ein wechselhafter Tag mit Wolken und Regen bei bis zu 18 Grad.
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13: Wunderschönen Samstag euch. Nicht mehr lang hin, keine halbe Stunde. Dann geht's los in der ersten Fußball-Bundesliga.
6: Zweite Liga lief ja heute auch schon. Bochum und Fürth trennen sich am Ende 1:1. Magdeburg schlägt Kaiserslautern 3:0. Und ein Spiel läuft auch noch. Da laufen gerade die letzten paar Minuten zwischen Eintracht Braunschweig und Dynamo Dresden. 2:2 steht's hier. Das Spiel wurde später angepfiffen aufgrund eines medizinischen Notfalls im Stadion. Gleich natürlich dann nochmal mehr zum dritten Spieltag in der ersten Fußball-Bundesliga. Davor aber noch richtig gute Musik. Bester Rock and Pop gibt's natürlich hier. Und jetzt unser Rockklassiker um voll. Der kommt von Black Sabbath. Hier ist er, Paranoid. Schönen Samstag.
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1: Der dritte Spieltag in der ersten Fußball-Bundesliga läuft gleich dann ab 15.30 Uhr die 5 Nachmittagsspiele. Und da wollen wir natürlich jetzt nochmal drauf schauen. In der Rock-Arena heißt das immer ein Spiel, ein Fakt. Und dann wollen wir erstmal gucken auf Mainz gegen Frankfurt im Rhein-Main-Duell. Da wird's wie gewohnt wahrscheinlich hitzig zur Sache gehen. Die Mainzer haben nur eins der letzten 18 Bundesliga-Heimspiele gegen die SGE verloren. Zuletzt im Januar 2021. Und trotzdem steht dieses Derby wie kaum ein anderes für unentschieden. Denn in 19 der bisherigen 50 Begegnung gab es keinen Sieger. Das sind also fast 40% aller Duelle. Und wenn wir schon beim Thema Unentschieden sind, dann passt auch das nächste Spiel perfekt dort rein. Hoffenheim gegen Stuttgart nämlich, denn die letzten 4 Bundesliga-Duelle zwischen den beiden Teams, die endeten allesamt in einem Remis. 2002. So lange ist es her, dass Borussia Mönchengladbach zuletzt einen Auswärtssieg im Breisgau feiern konnte. Am 23. März 2002 gelang den Fohlen der letzte Erfolg in Freiburg. Ein echter Mutmacher ist das allerdings nicht. Das Europaparkstadion gilt mittlerweile als wirkliche Heimfestung. Freiburg gegen Gladbach also auch gleich mit dabei. Und dann haben wir ja auch noch den aktuellen Tabellenführer der Bundesliga und das ist, ja, der FC Augsburg. Wer hätte das gedacht? Nach 2 Spielen sind die Fuggerstädter einfach auf 1. Es wartet aber jetzt ein richtiger Brocken, muss man sagen. Es geht nämlich gegen Bayer Leverkusen. Ein Spiel fehlt aber natürlich noch. Der BVB, der spielt nämlich gegen den SC Paderborn. Und dort heute für uns vor Ort ist die Morning Rock Show, nämlich Eggers und der Engelhardt. Und da wollen wir dann natürlich gleich einfach nochmal rüberschalten.
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1: Vier Spiele haben wir jetzt gerade schon mal abgecheckt. Eins fehlt natürlich noch und das ist ein ganz besonderes Spiel. Der BVB spielt gegen Paderborn und für uns vor Ort ist nämlich die Morning Rock Show Eggers und der Engelhardt und zwar mit euch. Mit euch Rock Buddies. Ihr konntet nämlich in den letzten Wochen bei unseren Socials auf Insta und auf Facebook eben Karten gewinnen und gemeinsam mit den Jungs dorthin fahren und nicht irgendwohin ins Stadion dort rein, sondern in die exklusive Schau ins Landreisenloge. Und wir schalten mal wieder live rüber in Richtung Dortmund. Jungs, wie sieht's denn aus? Wie ist die Stimmung?
2: Ja, Cedric, hör doch mal selber. Also hier, das Stadion füllt sich so langsam. Die gelbe Wand steht schon parat. Und ja, also die Stimmung ist richtig gut.
3: Und ich muss ehrlich sagen, auch als Nicht-Dortmund-Fan hatte ich schon zweimal Gänsehaut hier. Also was die gelbe Wand hier abliefert, das ist schon ganz weit vorne. Und unsere Rock-Buddies sind auch alle sehr, sehr guter Dinge. Wir haben unser Tippspiel hier schon offiziell am Laufen. 6-0, 5-1, 2x4-1. Also hier wird ein hoher Sieg erwartet.
2: Und das Geile ist, wer das Tippspiel gewinnt, der kriegt einfach noch einen original unterschriebenen Ball von der Mannschaft. Was geht denn ab? Wahnsinn.
1: Yo, wie geil einfach. Wie ist es denn generell so mit den Rock-Buddies?
2: Ja, da würde ich doch direkt mal die Frage weiterleiten an unseren Rock-Buddy Simon. Simon, wie ist es?
4: Weltklasse. Also direkt an der Südtribüne. Ich habe gerade noch das Eis in der Hand, gleich kommt das Bier. Aber top. Also ich erwarte auch ein schönes Schützenfest. Nur mal so ein kleiner Spoiler, wir haben nächstes Wochenende auch bei uns in Osterrad ein Schützenfest. Also von daher optimal. Sonne perfekt. Kann nicht besser werden, außer es gleich anfängt.
2: Und das wievielte Bier ist es jetzt schon?
4: Offiziell oder?
2: Ja, ja.
4: Ich glaube 09, oder?
2: Ja, also, ne, richtig geil hier und du hast es gerade schon gehört, es gibt hier sogar Eis, es mangelt an nichts, Eggers, oder?
3: Ich habe, glaube ich, schon 4 Gänge Intus und ich falle hier gleich von der Tribüne.
2: Also, hau rein, tschüss!
1: Stark, gönnt euch auf jeden Fall, klingt richtig, richtig gut. Ihr verpasst natürlich aber auch nichts hier bei mir in der Rock Arena vom Spiel Dortmund gegen Paderborn, die Morning Rock Show, die ist live vor Ort. Und wenn ihr das nächste Mal auch irgendwo mit denen hinfahren wollt, dann lasst doch auf jeden Fall mal ein Follow da bei Instagram oder bei Facebook, dann verpasst ihr kein Gewinnspiel mehr.
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11: Auf der A7 Richtung Hannover gibt es zwischen Soltau Ost und Bad Fallingbostel 5 Kilometer Stau. Im weiteren Verlauf läuft zwischen Dorfmark und Bad Fallingbostel eine Unfallaufnahme auf dem Standstreifen. Auf der A1 Richtung Osnabrück staut es sich zwischen Uphusen, Bremen-Mahndorf und Bremen-Arsten auf 4 Kilometern. In der Gegenrichtung Richtung Bremen gibt es zwischen Bremen-Brinkum und Bremen-Arsten 2 Kilometer Stau. Gute Fahrt!
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11: Bei euch in Langelsheim sind es aktuell 20 Grad. In Kahlefeld und Duderstadt messen wir jeweils 21 Grad. In den nächsten Stunden ist es bewölkt und es regnet leicht. Heute Nacht sinkt das Thermometer auf milde 14 Grad. Morgen erwartet euch ein wechselhafter Tag mit Wolken und Regen bei bis zu 18 Grad.
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0: Legendär natürlich. Dieses Cover von Heroes, Motorhead, um 15.42 Uhr. Und es ist ordentlich schon was passiert in der ersten Fußball-Bundesliga.
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0: Denn es hat die ersten beiden Treffer bereits gegeben. Der BVB führt 1:0 bereits gegen den SC Paderborn. Übrigens dort wieder eine Aufstellung. Nico Schlotterbeck, wir erinnern uns, er hat sich bei der Fußball-Weltmeisterschaft schwer verletzt. Jetzt also sein Comeback auch direkt in der Startaufstellung. Außerdem Treffer hat es gegeben beim Spiel Mainz gegen Frankfurt. Dort Eintracht Frankfurt jetzt 1:0 in Führung. Ansonsten aber noch nicht so viel passiert. Freiburg-Gladbach 0:0, Augsburg-Leverkusen 0:0 und dann sage ich, es ist noch nicht so viel passiert, dann hat es aber gerade noch einen Treffer gegeben und zwar für die TSG Hoffenheim. Die führen jetzt 1:0 gegen den VfB Stuttgart.

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1: Schönen Samstag, liebe Rock Buddies. Ich will mal ganz kurz abchecken, was sind denn eigentlich eure Go-To-Karaoke-Songs? Ich war nämlich gestern endlich mal wieder seit langer, langer Zeit in der Karaoke-Bar und ich frage mich dann immer so, ich kann nicht singen, was kann man denn am besten jetzt hier mal performen? Deswegen gehe ich meistens eigentlich immer mit so Klassikern, die jeder einfach kennt und jeder deswegen auch mitsingen kann. Sowas wie John Denver, Country Roads.
2: Country Roads, take me home.
1: Ansonsten bei mir auch immer auf der Liste Journey, Don't Stop Believing. Kennt jeder, liebt jeder. Aber wie sieht's so bei euch aus? Was singt ihr denn so gerne beim Karaoke?
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0: Die Foo Fighters mit Walk und es hat den nächsten Treffer gegeben in der Bundesliga und zwar Bayer Leverkusen führt jetzt 1:0 gegen den FC Augsburg. Außerdem der BVB weiterhin vorn 1:0 gegen Paderborn. Die TSG Hoffenheim führt 1:0 gegen den VfB Stuttgart. Frankfurt auswärts 1:0 in Führung gegen Mainz 05. Nur bei einem Spiel ist noch nichts passiert und zwar beim Spiel Freiburg gegen Gladbach.
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2: Ich war letztens auch auf einem sexpositiven Festival des Burning Pans. Und da ist offene Sexualität. Da kannst du direkt vor der Bühne vögeln, wenn du das möchtest. Da laufen nackte Menschen
0: Moment,
2: rum.
0: Moment. Das heißt, dann ist es auf dem Festival peinlich, wenn du keinen Sex hast.
2: Nein, überhaupt nicht. Das ist das Schöne, ne? Liebt euch doch, wie ihr wollt.
0: Und genau. Wie heißt so, das Festival?
2: Toleranz ist halt ganz wichtig.
0: Wie heißt das Festival?
2: Burning Pants.
0: Ich frage für einen Freund.
2: Burning Pants.
0: Sehr schön. Gut.
2: Die brennende Hose.
0: Ja, ich habe das verstanden. Genau. Sehr gut, Andreas. Wunderbar gewählter Name.
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1: Na, habt ihr den Song erkannt? 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
9: Ich bin Babette Büchner. Was passiert mit dem Geld auf einem Konto, wenn sich niemand mehr darum kümmert? Die Grünen wollen dazu einen Vorschlag in den Bundestag einbringen. Sie fordern ungenutzte Vermögen auf inaktiven Bankkonten für soziale Projekte und gemeinnützige Organisationen nutzbar zu machen.
10: Es geht um Guthaben, Sparbücher oder auch Wertpapierdepots, die einfach vergessen werden. Etwa weil der Inhaber verstorben ist und die Erben davon gar nichts wissen. Mehrere Milliarden Euro blieben so ungenutzt, heißt es von den Grünen. Dieses Geld für soziale Projekte zu nutzen, sei ein pragmatischer zusätzlicher Weg, ohne den Haushalt zu belasten. Wichtig dabei ist, dass die Ansprüche erhalten bleiben. Wer berechtigt ist und das nachweist, soll das Geld vollständig zurückerhalten. Tanja Wagner, Nachrichtenredaktion.
9: Wir haben genug Gas für den Winter, sagt die Bundesnetzagentur. Sie widerspricht damit Bedenken, dass unsere Vorräte in den kommenden kalten Monaten nicht ausreichen könnten für die Versorgung.
11: Vor allem die AfD hatte zuletzt immer wieder davor gewarnt, dass die Heizungen kalt bleiben könnten im Laufe des kommenden Winters. Die Befürchtung ist nicht aus der Luft gegriffen, denn aktuell sind nur 55% der Gasspeicher ausgelastet. Das ist wenig im Vergleich zu den Vorjahren. Aber die Bundesnetzagentur beruhigt, wir haben schon jetzt mehr Gas gespeichert, als wir im vergangenen Winter verbraucht haben. Und es bleiben noch Wochen Zeit für weitere Einspeicherungen, heißt es. Aus Berlin, Uli Reitinger.
9: Beim Ebola-Ausbruch in der Demokratischen Republik Kongo sind inzwischen mehr als 7000 Menschen nachweislich an dem Fieber erkrankt. Das zeigen neue Zahlen des Nationalen Gesundheitsinstituts. Der Ausbruch hat sich demnach auch auf eine 7. Provinz ausgeweitet. Die Experten gehen außerdem davon aus, dass viele Fälle nicht erfasst werden. Und zum Sport. In der 2. Fußball-Bundesliga hat Magdeburg mit 3:0 gegen Kaiserslautern gewonnen. Bochum und Greuther Fürth trennten sich 1:1. Ebenfalls unentschieden trennten sich Eintracht Braunschweig und Dynamo Dresden. Dort stand es am Ende 2:2. Überschattet wurde die Partie vom Todesfall eines Fans. Er war nach einem Notfall im Stadion auf dem Weg ins Krankenhaus gestorben. Auf Wunsch der Familie wurde das Spiel fortgesetzt.
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7: Auf der A36 Richtung Wolfenbüttel zwischen Schladen Nord und Flöte blockiert eine ungesicherte Unfallstelle die Fahrbahn. Es gibt 2 Kilometer Stau. Auf der A1 Richtung Osnabrück zwischen Uphusen, Bremen-Mahndorf und Bremen-Arsten staut es sich auf 4 Kilometern. Gute Fahrt.
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7: In Moringen haben wir aktuell 22 Grad. In Kahlefeld ebenfalls. Langelsheim meldet 21 Grad. In den nächsten Stunden ist es bewölkt und es regnet leicht. Heute Nacht sinkt das Thermometer auf milde 14 Grad. Morgen erwartet euch ein wechselhafter Tag mit Wolken und Regen bei bis zu 18 Grad.
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12: Der dritte Spieltag in der ersten Fußball-Bundesliga läuft. 5 Nachmittagsspiele haben wir und es sind auf jeden Platz jetzt auch schon Treffer gefallen. Überall steht es 1-0. Nur auf einem Spiel, bei einem Spiel gab es schon 2 Treffer. Denn der SC Freiburg mittlerweile 2-0 vorn gegen Gladbach in der Live-Tabelle. Aktuell Spitzenreiter. Das war ja bis vor dem Spieltag noch der FC Augsburg. Die liegen aber gerade hinten 0-1 gegen Bayern 0 für Leverkusen. Dortmund 1-0 vorn gegen Paderborn. Mainz liegt hinten im Rhein-Main-Derby gegen Frankfurt 0-1. Und die TSG Hoffenheim, die könnte den ersten Dreier der Saison feiern. Zumindest führt man 1-0 gegen den VfB Stuttgart. Wenn dort was passiert, dann erfahrt ihr das natürlich hier bei mir in der Rock Arena. Aber die gute Musik, die soll natürlich auch nicht zu kurz kommen. Und deswegen machen wir damit jetzt auch weiter zum Start in die 16-Uhr-Stunde jetzt hier für euch. Liquido mit Narcotic. Wir haben es genau, 16.04 Uhr.
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1: So ein Schluck Kaffee am Morgen, Stück Schokolade am Nachmittag. Diese für uns eigentlich kleinen Momente, die beginnen aber auf einer ganz langen Reise. Bei Menschen, die tausende Kilometer entfernt Kaffee anbauen oder eben Kakao ernten. Denn hinter jedem Produkt stehen Menschen und gemeinsam machen sie fairen Handel möglich. Und genau darum geht es jetzt bei der Kampagne Wir alle sind Fairtrade. Die ist gestern gestartet und die geht noch bis zum 11. Oktober. Und die zeigt, wie eng Anbau, Handel und Einkauf eigentlich zusammenhängen und wie auch jeder von uns die Welt so ein Stück weit verändern kann. Darüber spreche ich jetzt mit Lena Greve von Fairtrade. Hi.
2: Ja, hi. Ich freue mich, hier zu sein.
1: Lena, Produkte aus dem globalen Süden zu kaufen, das ist für uns alle ja mittlerweile zur Normalität geworden. Was verändert sich denn eigentlich für die Menschen hinter den Produkten, wenn so ein Betrieb Fairtrade zertifiziert ist?
2: Wir unterstützen die Menschen in den Anbauländern zum Beispiel mit stabilen Mindestpreisen und einer Fairtrade-Prämie, um bessere Lebens- und Arbeitsbedingungen zu erzielen. Und diese Prämie kann dann für soziale oder ökologische Projekte verwendet werden, zum Beispiel für Bildung oder die Anpassung an den Klimawandel.
1: Heißt, es werden also grundlegend faire Bedingungen für Produzenten geschaffen. Inwiefern wirkt sich das auch auf andere Bereiche des Marktes aus?
2: Fairtrade beginnt bei den ProduzentInnen in den Anbauländern, die Produkte wie Kaffee, Kakao oder Blumen anbauen, geht dann über Unternehmen, die bewusst Verantwortung in ihren Lieferketten übernehmen und dann über den Handel, der Fairtrade-Produkte im Regal sichtbar macht. Und schlussendlich landen diese Produkte dann eben bei den VerbraucherInnen, die mit jedem Einkauf den fairen Handel unterstützen.
1: Wenn wir uns denn jetzt inspiriert fühlen und fairen Handel fördern möchten, was können wir eigentlich tun, um so die Kampagne zu unterstützen?
2: Unser Kampagnenclaim Dein Handeln verändert die Welt sagt einfach aus, dass alle mitmachen können. Und am einfachsten ist es natürlich beim Einkauf auf das Fairtrade-Siegel zu achten. Und wer sich dann darüber hinaus noch engagieren möchte, kann zum Beispiel bei einer Fairtrade Town, School oder Uni mitmachen und den Gedanken des fairen Handels dort sichtbar machen.
1: Wir alle sind Fairtrade. Die Aktion, die geht noch bis zum 11. Oktober. Wenn ihr noch mehr darüber erfahren möchtet, dann könnt ihr das natürlich auch online machen unter www.fairtrade.net. 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
9: Auf der A2 zwischen Wunstorf, Lute und Garbsen in beiden Richtungen. Gefahr durch Personen auf der Fahrbahn. Auf der A1 Richtung Osnabrück zwischen Opusen, Bremen-Mahndorf und Bremen-Arsten gibt es 3 Kilometer Stau. Gute Fahrt.
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9: In Moringen sind es aktuell 20 Grad. In Langelsheim haben wir 21, ebenso in Osterode. In den nächsten Stunden ist es bewölkt und es regnet leicht. Heute Nacht sinkt das Thermometer auf milde 14 Grad. Morgen erwartet euch ein wechselhafter Tag mit Wolken und Regen bei bis zu 18 Grad.
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1: Wie ticken eigentlich die Rockbuddies? Das wollen wir gerade rausfinden, gemeinsam mit euch. Denn wir haben zu wirklich ganz, ganz vielen verschiedenen Fragen immer wieder 100 Rockbuddies gefragt. Und ihr da draußen, ihr müsst raten, wie viel Prozent der Rockbuddies jeweils immer einer Aussage zustimmen oder eben nicht zustimmen. Und ganz aktuell fragen wir euch, denn wie viele Rockbuddies hatten eigentlich schon Sex in einem Zelt auf einem Festival? Die ein oder andere Spielrunde, die hat's bereits gegeben und wir können ja nochmal reinhören. Es gab wirklich schon sehr witzige Gespräche darüber.
2: Ich bin bei 78%.
3: Was? So viel?
2: Ja. Da fließt viel Alkohol.
3: Ja.
2: Die Leute wissen manchmal nicht mehr, was sie tun, was sie nüchtern vielleicht lassen würden.
4: Also ich würde sagen, mindestens die Hälfte. Ich meine, wenn man so viele erwachsene Leute und Alkohol zusammenbringt, dann kann sie meisten nicht davon abhalten, nicht irgendwann auch mal Sex gehabt zu haben.
1: Die richtige Antwort, die war bislang doch nicht dabei. Das heißt, ihr könnt also noch fleißig mitraten. Was glaubt ihr, wie viel Prozent der Rockbuddies hatten denn schon einmal Sex in einem Zelt auf einem Festival? Ja, eure Tipps gerne bei uns per WhatsApp schreiben. Unsere Spielrunde, die gibt's dann immer von montags bis freitags um kurz nach 8, um kurz nach 1 und um kurz nach 4. Dann sprechen wir eben über eure Tipps, eure Geschichten und natürlich auch darüber, wie die Rockbuddies wirklich ticken. Und wer mit seinem Tipp richtig liegt oder am nächsten dran ist, der hat die Chance auf eine original limitierte Bluetooth Rockbox von Teufel.
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0: Fußball-Bundesliga hat sich einiges getan, muss man sagen. Ausgleich zum Beispiel gegeben beim Spiel Hoffenheim gegen Stuttgart. Der VfB ist zurück. Außerdem der BVB, Borussia Dortmund weiterhin in Führung. 1-0 gegen Paderborn. Freiburg 2-0 vorn gegen Gladbach. Mainz liegt hinten 0-2 gegen Eintracht Frankfurt. Und deswegen habe ich gerade ganz kurz gestockt. Hat nämlich einen Treffer gegeben. Und zwar beim Spiel Augsburg gegen Leverkusen. Für Bayern 0 für Leverkusen. Und wer sich denkt, ach, die haben dann ihre Führung jetzt also ausgebaut. Nee, die Augsburger sind zurückgekommen und haben einfach mal das Spiel innerhalb von ein paar Minuten gedreht. Deswegen ist es jetzt der erneute Ausgleichstreffer der Leverkusener. Es steht 2-2 zwischen Augsburg und Leverkusen. Natürlich, wenn was passiert, erfahrt ihr es hier bei mir in der Rockarena.
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0: Habt ihr irgendeinen Nebenjob mal gehabt, um noch so ein bisschen Geld zu verdienen? Einer meiner absoluten Lieblingsjobs im Studium oder neben des Studiums war so, ich habe als DJ bei Studentenpartys aufgelegt. Da kommen dann auch mal die Leute vorbei und wünschen sich Songs. Und wenn dann manchmal die Leute auch schon mal so einen über den Durst getrunken hatten, weil es eine gute Party war, dann wird das ja immer schwieriger mit den Musikwünschen. Ihr guckt mal, ob ihr es erraten hättet. DJ, spiel mal Get No! Spiel mal Get No! Na, hier, Get No! I can Get No! Und? Habt ihr es auch schon erkannt, was die Leute hören wollten? Diesen Song hier.
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23: Ich bin Babette Büchner. In mehreren Städten in Deutschland gibt es heute Demonstrationen für eine offene demokratische Gesellschaft. Unter dem Motto »Kein Schritt zurück« gegen die AfD und rechte Hetze zogen etwa in Düsseldorf rund 20.000 Menschen durch die Innenstadt. In Berlin wurden 30.000 Teilnehmer erwartet, in Leipzig waren es 3.000. Mehrere politische Initiativen hatten zu den Protestkundgebungen aufgerufen. Was passiert mit dem Geld auf einem Konto, wenn sich niemand mehr darum kümmert? Die Grünen fordern ungenutzte Vermögen auf inaktiven Bankkonten für soziale Projekte und gemeinnützige Organisationen nutzbar zu machen. Sie wollen dazu einen Vorschlag in den Bundestag einbringen.
0: Es geht um Guthaben, Sparbücher oder auch Wertpapierdepots, die einfach vergessen werden, etwa weil der Inhaber verstorben ist und die Erben davon gar nichts wissen. Mehrere Milliarden Euro blieben so ungenutzt, heißt es von den Grünen. Dieses Geld für soziale Projekte zu nutzen, sei ein pragmatischer zusätzlicher Weg, ohne den Haushalt zu belasten. Auch Union und SPD wollten das Thema schon angehen. Wichtig dabei ist, dass die Ansprüche erhalten bleiben. Wer berechtigt ist und das nachweist, soll das Geld vollständig zurückerhalten. Tanja Wagner, Nachrichtenredaktion.
23: Mittelständische Unternehmen sollten künstliche Intelligenz nicht nur nutzen, um Zeit und Geld zu sparen. Die Geschäftsführerin der Beratungsfirma A11 sagte der dpa, Firmen könnten damit vor allem mehr Umsatz machen. Dafür müssten sie sich aber auch trauen, ihre Arbeit neu zu organisieren.
2: Die KI-Expertin nennt ein einfaches Beispiel. Übernimmt KI lästige Büroarbeit oder Dokumentation, haben die Mitarbeiter mehr Zeit für Kunden und neue Produkte. Gerade wenn Fachkräfte fehlen, könne das helfen. Und dafür braucht es nicht unbedingt die teuersten KI-Modelle aus den USA. Für viele Aufgaben reichen einfachere, frei verfügbare Systeme, die Firmen sogar auf den eigenen Rechnern laufen lassen können. So bleiben sensible Daten im Haus. Zoe Tassovali, Nachrichtenredaktion.
23: Und zum Sport, die Ergebnisse der zweiten Fußball-Bundesliga. Magdeburg-Kaiserslautern 3:0, Greuther Fürth, Bochum 1:1 und Braunschweig und Dresden trennten sich 2:2.
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24: Auf der A1 Richtung Osnabrück gibt es zwischen Opphusen-Bremen-Mahndorf und Bremen-Arsten 2 Kilometer Stau. Auf der A28 Richtung Oldenburg liegt zwischen Neuenkruge und Oldenburg-Wechleu ein Gegenstand auf der Fahrbahn. Gute Fahrt!
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24: In Göttingen haben wir aktuell 21 Grad, in Bockenem ebenfalls und auch Bad Harzburg meldet 21 Grad. In der Nacht sinkt das Thermometer auf milde 17 Grad. Morgen wird es wechselhaft mit teils bewölktem Himmel und Regen bei anfangs 17 Grad. Im Laufe des Tages steigt das Thermometer auf bis zu 20 Grad an.
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28: Wunderschönen Samstag euch. Wir gehen so langsam rein ins letzte Drittel bei der Fußball-Bundesliga. Der dritte Spieltag läuft. 5 Nachmittagspartien haben wir. Der BVB weiterhin 1:0 vorn gegen Paderborn. Die TSG Hoffenheim 2:1 in Führung gegen den VfB Stuttgart. Freiburg führt 2:0 gegen Gladbach. Augsburg doch weiterhin 2:1 vorn gegen Bayern 0 für Leverkusen. Ich meinte ja vorhin, der vermeintliche Ausgleich der Leverkusener. Aber ihr wisst Bescheid, wir leben in Zeit. Des VARs, der wurde dann wieder einkassiert und damit führt der FC Augsburg weiterhin 2:1 und es stand jetzt auch immer noch Tabellenführer der Bundesliga. Wahnsinn! Mainz 0:3 hinten gegen Eintracht Frankfurt. Ich glaube, die Partie, die wird schon durch sein, aber es ist ja doch noch einiges Spannendes dabei. Deswegen, ich halte euch auf den Laufenden und wir spielen so lange weiterhin gute Musik. Jetzt für euch YouTube Pride in the Name of Love, gleich 5:05.
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1: Stand 17.15 Uhr haben wir einen neuen Tabellenführer in der Fußball-Bundesliga. Und das liegt gar nicht daran, weil Augsburg irgendwie nicht mehr führen würde gegen Leverkusen. Ganz im Gegenteil. Die liegen weiterhin vorn. Die Vogelstädter 2:1 gegen Bayern 0 für Leverkusen. Das liegt einfach daran, weil der SC Freiburg mittlerweile 5:0 gegen Gladbach führt. Die Gladbacher nur noch zu 10. übrigens auf dem Feld, denn Tim Kleindienst hat gelb-rot gesehen. Das muss man auch erstmal schaffen als Mittelstürmer. Ja, und die Freiburger aktuell nach 3 Spielen 9 Punkten, Torverhältnis von 10:1, eben in der Live-Tabelle auf Rang 1. Die Freiburger in Anführungszeichen nur noch Zweiter. Bedeutet übrigens auch, die Gladbacher, obwohl der HSV ja noch gar nicht gespielt hat, rutschen ab auf Tabellenplatz 18. Also, da muss irgendwas nach heute passieren. Die haben ein Torverhältnis von 3:12. Wie gesagt, 0 Punkte nach 3 Spielen. Irgendwas muss dort geändert werden bei den Gladbachern. Und ich bin mir auch ziemlich sicher, da wird es nach heute richtig, richtig krachen. Wir schauen natürlich noch auf die anderen Spiele. Der BVB hat erhöht aufs 2:0 gegen Paderborn. Die TSG Hoffenheim weiterhin 2:1 vorn gegen den VfB Stuttgart. Und Mainz liegt zurück 0:3 gegen Eintracht Frankfurt. So sieht's aus. Die letzten paar Minuten laufen hier. Wenn noch was passiert, hört ihr es bei mir hier in der Rock Arena. Und in der Zeit gibt's halt richtig fetten Rock. So wie ihr es gewohnt seid hier in der Rock Arena. Hier sind AC/DC, hier ist Rock'n'Roll Train. Schönen Samstag.
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0: versprochen, ich melde mich, wenn was passiert in der Bundesliga. Und es ist ein bisschen was passiert. Gleich 3 Treffer hat es nämlich gegeben. Unter anderem den Ausgleich beim Spiel Augsburg gegen Leverkusen. Schönes Hackending von Patrick Schick. Noch schöner war aber der Treffer in Dortmund zum 3:0 von Felix Metscher. Nämlich ein Fallrückzieher. Also da lohnt sich nochmal, das Ding anzugucken. Potenzial dafür auf jeden Fall mal Tor des Monats zu werden. Paderborn also jetzt 0:3 hinten. Und dann gab es gerade auch noch den Anschlusstreffer von Mainz. 1:3 nur noch gegen Eintracht Frankfurt.
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7: Auf der A29 zwischen Kreuz Oldenburg Nord und Oldenburg Omstede besteht in beiden Richtungen Gefahr durch Personen auf der Fahrbahn. Auf der A39 zwischen Raststätte Salzgitterhüttenblick Süd, Salzgitter Tiede gibt es ebenfalls Gefahr durch Personen auf der Fahrbahn. Und zwar in beiden Richtungen. Gute Fahrt.
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7: In Bad Harzburg haben wir aktuell 21 Grad, in Graunlage sind es 19 Grad. Auch in Kahlefeld werden 21 Grad gemessen. In der Nacht sinkt das Thermometer auf milde 17 Grad. Morgen wird es wechselhaft, mit teils bewölktem Himmel und Regen, bei anfangs 17 Grad. Im Laufe des Tages steigt das Thermometer auf bis zu 20 Grad an.
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1: Schlusspfiff in der ersten Fußball-Bundesliga. Die 5 Nachmittagsspiele sind durch. Wir gucken drauf. Der BVB gewinnt gegen Paderborn 3:0. Die TSG Hoffenheim gewinnt knapp gegen den VfB Stuttgart 2:1. Freiburg schlägt Gladbach 5:0. Absolut gebrauchter Tag für die Gladbacher. Tim Kleindienst, der Mittelstürmer, auch noch gelb-rot gesehen in einem Überfluss. Augsburg gegen Leverkusen 2:2 und Mainz unterliegt Frankfurt im Rhein-Main-Derby 1:3. Und das bedeutet auch, es gibt einen neuen Tabellenführer. Der SC Freiburg grüßte von oben, von der Spitze. 3 Spiele, 3 Siege, Tordifferenz von 10:1. Also im Breisgau läuft so richtig. Natürlich auch der Startrekord, es verwundert einen nicht. Aber auch der BVB gibt sich weiterhin keine Blöße. 3 Spiele, 3 Siege, weiße Weste weiterhin. Da läuft's richtig. Ja, und wo es überhaupt gar nicht läuft, das ist bei Borussia Mönchengladbach. 3 Spiele, 0 Siege. Die sind jetzt Tabellenletzter, haben eine Tordifferenz von -9. Also ich kann es mir eigentlich gar nicht vorstellen, dass Eugen Polanski weiterhin noch Trainer von Gladbach sein wird. Also nach so einer Klatsche 0:5 gegen Freiburg, irgendwo muss es doch Veränderungen geben in diesem Verein. Ja, die TSG Hoffenheim freut sich über die ersten 3 Punkte, schlägt also Stuttgart, die Stuttgarter damit aktuell nur Tabellen 13. Also durchaus schon verkorkster Saisonstart für die Ansprüche da der Schwaben, muss man ja so klar sagen. Ein Spiel haben wir heute Abend noch, 18.30 Uhr, dort spielt Köln dann gegen Werder Bremen.
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0: Wir wollen unsere Rock Buddies besser kennenlernen und deshalb unsere Frage aktuell bei Wie ticken unsere Rock Buddies? Wie viel Prozent unserer Rock Buddies haben mehr als 10 Bandshirts im Schrank? Und bei uns ist jetzt Christine aus Egelfingen. Schönen guten Morgen.
2: Guten Morgen, Jungs. Könnten das auch 10 Shirts von Iron Maiden sein oder
0: müssen ja, absolut. Bandshirts? Einfach nur 10 Bandshirts.
2: Ich glaube, das sind gar nicht so viele, weil ich finde, 10 Shirts sind schon viel. Mhm. Ich glaube, es sind so 18%.
0: Das ist aber sehr niedrig. Gehst du da auch von dir aus? Also hast du auch keine 10 Bandshirts im Schrank?
2: Ich habe mehr. Aber es muss ja nicht jeder so verrückt sein wie ich.
1: 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Wie heißt dieser Queen-Song?
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1: Na, habt ihr den Song erkannt? Der hier war

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9: Ich bin Babit Büchner. In mehreren Städten in Deutschland gibt es heute Demonstrationen für eine offene demokratische Gesellschaft. Auf Plakaten und mit Sprechchören fordern die Teilnehmer mehr gesellschaftlichen Zusammenhalt und eine Überprüfung der AfD.
10: Kein Schritt zurück gegen die AfD und rechte Hetze, hieß es etwa in Düsseldorf. Unter dem Motto Freiheit muss verteidigt werden, wurde in Hamburg zum Handeln aufgerufen. Kondome werden besser geprüft als rechte Verdachtsfälle, stand auf den Plakaten in Schwerin zu lesen. Berlin, Leipzig, Mainz, München, überall reihten sich Tausende in die Protestzüge ein. Von Familien beim Samstagsausflug über die Omas gegen rechts bis hin zu Gewerkschaftsmitgliedern. Tanja Wagner, Nachrichtenredaktion.
9: US-Präsident Donald Trump hat bei seinem Besuch in Irland für große Aufregung gesorgt. Er wolle sehr gerne eine Wiedervereinigung von Irland und Nordirland sehen, sagte Trump. Irgendwann werde das ohnehin passieren, warum dann nicht jetzt?
11: Eine Wiedervereinigung wäre ein großer Erfolg, auf den alle stolz sein könnten, sagte Trump. Die Teilung der irischen Insel besteht seit mehr als 100 Jahren und war über Jahrzehnte Auslöser blutiger Konflikte. Während Irland eine unabhängige Republik wurde, blieb Nordirland Teil des Vereinigten Königreichs. Das Karfreitagsabkommen regelt, unter welchen Voraussetzungen über eine Vereinigung abgestimmt werden kann. Die britische Regierung verwies darauf, dass dafür ein klarer Konsens nötig sei. Auch die pro-britische DUP betonte, über die Zukunft Nordirlands entscheide allein die Bevölkerung dort. Aus London, Philipp Detlefs.
9: In den USA ist die erste bekannte Abfolge mehrerer Schrittspuren eines ausgewachsenen Tyrannosaurus Rex entdeckt worden. Ein Forschungsteam berichtet von 2 linken und 2 rechten Fußabdrücken, die sich in der sogenannten Hell Creek Formation aneinanderreihen. Aus dem Abstand der Schritte und der Größe der Abdrücke errechneten die Experten eine Hüfthöhe des Dinos von etwa 4 Metern. Und noch zum Sport. Freiburg hat am 3. Spieltag der Fußball-Bundesliga vorerst die Tabellenführung übernommen. Das Team gewann gegen Mönchengladbach überlegen mit 5:0. Außerdem spielten Dortmund Paderborn 3:0, Hoffenheim Stuttgart 2:1, Augsburg Leverkusen 2:2 und Mainz Eintracht Frankfurt 1:3.
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14: Auf der A29 zwischen Kreuz Oldenburg Nord und Oldenburg Umstede in beiden Richtungen Personen auf der Fahrbahn. Auf der A2 Richtung Hannover zwischen Rehren und Lauenau Gegenstände auf der Fahrbahn. Wir wünschen euch eine gute Fahrt.
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14: In Bad Harzburg sind es aktuell 21 Grad. In Göttingen haben wir 22 Grad. Und auch in Kahlefeld messen wir 21 Grad. In der Nacht sinkt das Thermometer auf milde 17 Grad. Morgen wird es wechselhaft mit teils bewölktem Himmel und Regen bei anfangs 17 Grad. Im Laufe des Tages steigt das Thermometer auf bis zu 20 Grad an.
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17: Wunderschönen Samstagabend wünsche ich euch allen. Schön, dass ihr mit dabei seid. In dieser Stunde habe ich unter anderem Queen für euch. Green Day sind mit dabei, Robert Palmer, Snow Patrol oder jetzt auch Die Ärzte. Das ist unser Rockklassiker um voll. Hier ist Hurra.

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1: Schönen Samstag, liebe Rock Buddies. Ich will mal ganz kurz abchecken, was sind denn eigentlich eure Go-To-Karaoke-Songs? Ich war nämlich gestern endlich mal wieder seit langer, langer Zeit in der Karaoke-Bar und ich frage mich dann immer so, ich kann nicht singen, was kann man denn am besten jetzt hier mal performen? Deswegen gehe ich meistens eigentlich immer mit so Klassikern, die jeder einfach kennt und jeder deswegen auch mitsingen kann. Sowas wie John Denver, Country Roads.
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1: Ansonsten bei mir auch immer auf der Liste Journey, Don't Stop Believing. Kennt jeder, liebt jeder. Aber wie sieht's so bei euch aus? Was singt ihr denn so gerne beim Karaoke?
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5: Na, wer weiß auf Anhieb, was es bedeutet, Straight Edge zu leben. Also, was ich schon mal verraten kann, die Jungs von Rise Against leben zumindest so. Das heißt, sie verzichten auf Alkohol, auf Drogen, Tabak und auch auf häufig wechselnde Geschlechtspartner. Dazu leben sie auch eigentlich noch alle vegetarisch oder vegan. Gut, das natürlich jetzt nicht alles unbedingt aus Fitness, sondern wahrscheinlich eher aus Überzeugungs- oder auch eher aus Tierschutzgründen. Aber gut, wenn man sie so sieht, dann würde ich sagen, Schaden tut's nicht. Sie sind auf jeden Fall alle ganz gut trainiert.
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6: Auf der A2 Richtung Hannover liegen zwischen Rehren und Lauenau Gegenstände auf der Fahrbahn. Fahrt bitte vorsichtig. Gute Fahrt.
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6: In Bad Harzburg sind es aktuell 21 Grad. In Osterode und Einbeck messen wir jeweils 20 Grad. In der Nacht sinkt das Thermometer auf milde 17 Grad. Morgen wird es wechselhaft mit teils bewölktem Himmel und Regen bei anfangs 17 Grad. Im Laufe des Tages steigt das Thermometer auf bis zu 20 Grad an.

Marketing-Experten sagen, die nächsten 3 Sekunden entscheiden, ob du dranbleibst oder nicht. Und, hat's funktioniert? Dann gleich weiter so. Metallica.

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1: Wie ticken eigentlich die Rockbuddies? Das wollen wir gerade rausfinden, gemeinsam mit euch. Denn wir haben zu wirklich ganz, ganz vielen verschiedenen Fragen immer wieder 100 Rockbuddies gefragt. Und ihr da draußen, ihr müsst raten, wie viel Prozent der Rockbuddies jeweils immer einer Aussage zustimmen oder eben nicht zustimmen. Und ganz aktuell fragen wir euch, wie viele Rockbuddies hatten eigentlich schon Sex in einem Zelt auf einem Festival? Die ein oder andere Spielrunde, die hat's bereits gegeben und wir können ja nochmal reinhören. Es gab wirklich schon sehr witzige Gespräche darüber.
2: Ich bin bei 78%.
3: Was? So viel?
2: Ja, da fließt viel Alkohol.
3: Ja.
2: Die Leute wissen manchmal nicht mehr, was sie tun, was sie nüchtern vielleicht lassen würden.
4: Also ich würde sagen, mindestens die Hälfte. Ich meine, wenn man so viele erwachsene Leute und Alkohol zusammenbringt, dann kann sie meisten nicht davon abhalten, nicht irgendwann auch mal Sex gehabt zu haben.
1: Die richtige Antwort, die war bislang doch nicht dabei. Das heißt, ihr könnt also noch fleißig mitraten. Was glaubt ihr, wie viel Prozent der Rockbuddies hatten denn schon einmal Sex in einem Zelt auf einem Festival? Ja, eure Tipps gerne bei uns per WhatsApp schreiben. Unsere Spielrunden, die gibt's dann immer von montags bis freitags um kurz nach 8, um kurz nach 1 und um kurz nach 4. Dann sprechen wir eben über eure Tipps, eure Geschichten und natürlich auch darüber, wie die Rockbuddies wirklich ticken. Und wer mit seinem Tipp richtig liegt oder am nächsten dran ist, der hat die Chance auf eine original limitierte Bluetooth Rockbox von Teufel.
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8: Ich bin Babit Büchner. In mehreren Städten in Deutschland gab es heute Demonstrationen für eine offene demokratische Gesellschaft. Auf Plakaten und mit Sprechchören forderten die Teilnehmer mehr gesellschaftlichen Zusammenhalt und eine Überprüfung der AfD. Besonders große Kundgebungen gab es in Düsseldorf, Hamburg, Berlin und München. Auch in Leipzig, Magdeburg, Mainz und Saarbrücken gingen Menschen auf die Straße. US-Präsident Donald Trump hat bei seinem Besuch in Irland für große Aufregung gesorgt. Er wolle sehr gerne eine Wiedervereinigung von Irland und Nordirland sehen, sagte Trump. Irgendwann werde das ohnehin passieren. Warum dann nicht jetzt?
9: Die Teilung der irischen Insel besteht seit mehr als 100 Jahren und war über Jahrzehnte Auslöser blutiger Konflikte. Während Irland eine unabhängige Republik wurde, blieb Nordirland Teil des Vereinigten Königreichs. Das Karfreitagsabkommen regelt, unter welchen Voraussetzungen über eine Vereinigung abgestimmt werden kann. Die britische Regierung verwies darauf, dass dafür ein klarer Konsens nötig sei. Auch die pro-britische DUP betonte, über die Zukunft Nordirlands entscheide allein die Bevölkerung dort. Aus London, Philipp Detlefs.
8: Mittelständische Unternehmen sollten künstliche Intelligenz nicht nur nutzen, um Zeit und Kosten zu sparen. Die Geschäftsführerin der Beratungsfirma A11 sagte der deutschen Presseagentur, Firmen könnten damit vor allem mehr Umsatz machen.
10: Die KI-Expertin nennt ein einfaches Beispiel. Übernimmt KI lästige Büroarbeit oder Dokumentation, haben die Mitarbeiter mehr Zeit für Kunden und neue Produkte. Und dafür braucht es nicht unbedingt die teuersten KI-Modelle aus den USA. Für viele Aufgaben reichen einfachere, frei verfügbare Systeme, die Firmen sogar auf den eigenen Rechnern laufen lassen können. Das größte Problem sieht die KI-Expertin allerdings bei den zögernden Chefetagen. Zoe Tassovali, Nachrichtenredaktion.
8: Und zum Sport. Die deutschen Basketballerinnen haben den Einzug ins WM-Finale verpasst. Gegen Favorit Frankreich stand es heute am Ende 64-86. Und noch die Ergebnisse der Fußball-Bundesliga. Freiburg hat vorerst die Tabellenführung übernommen. Das Team gewann gegen Mönchengladbach überlegen mit 5-0. Außerdem spielten Dortmund-Paderborn 3-0, Hoffenheim-Stuttgart 2-1, Augsburg-Leverkusen 2-2 und Mainz-Eintracht-Frankfurt 1-3.
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12: Auf der A28 Richtung Bremen liegt zwischen dem Kreuz Oldenburg Ost und Hatten Gefahr durch Fahrzeugteile auf der Fahrbahn. Gute Fahrt.
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12: In Einbeck sind es aktuell 19 Grad, in Seesen ebenfalls. In Osterode messen wir 20 Grad. In der Nacht sinkt das Thermometer auf milde 17 Grad. Morgen wird es wechselhaft, mit teils bewölktem Himmel und Regen, bei anfangs 17 Grad. Im Laufe des Tages steigt das Thermometer auf bis zu 20 Grad an.
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13: Einen wunderschönen Samstagabend euch allen. Schön, dass ihr weiterhin hier mit am Start seid. Eine Stunde lang haben wir hier gemeinsam noch das Vergnügen und ich würde sagen, die Zeit, die nutzen wir für richtig gute Mucke. Oder gut, dass ich die mit parat habe. Metallica unter anderem, Weezer oder auch Judas Priest jetzt. Hier ist Living After mit

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1: So ein Schluck Kaffee am Morgen, ein Stück Schokolade am Nachmittag. Diese für uns eigentlich ja so kleinen Momente, die beginnen auf einer ganz langen Reise. Nämlich bei Menschen, die tausende Kilometer entfernt Kaffee anbauen oder eben Kakao ernten. Und hinter jedem Produkt stehen ja natürlich auch Menschen. Und gemeinsam machen sie fairen Handel möglich. Genau darum geht es jetzt bei der Kampagne Wir alle sind Fairtrade. Die ist gestern gestartet, geht noch bis zum 11. Oktober und zeigt, wie eng Anbau, Handel und Einkauf eigentlich zusammenhängen. Wie jeder die Welt ein Stück weit verändern kann. Darüber mehr jetzt im folgenden Beitrag.
2: Produkte aus dem globalen Süden zu kaufen, ist für uns alle zur Normalität geworden. Der Kaffee kommt aus Honduras, die Blumen aus Kenia, der Reis aus Thailand. Für die Menschen hinter diesen Produkten verändert sich durch fairen Handel einiges.
3: Wir unterstützen die Menschen in den Anbauländern zum Beispiel mit stabilen Mindestpreisen und einer Fairtrade-Prämie, um bessere Lebens- und Arbeitsbedingungen zu erzielen. Und diese Prämie kann dann für soziale oder ökologische Projekte verwendet werden, zum Beispiel für Bildung oder die Anpassung an den Klimawandel.
2: Sagt Lena Gräf von Fairtrade Deutschland. Mit der Kampagne Wir alle sind Fairtrade will die Organisation zeigen, wie fairer Handel Menschen weltweit verbindet und wie bewusster Konsum und Engagement zu einer besseren Welt beitragen.
3: Unser Kampagnenclaim Dein Handeln verändert die Welt sagt einfach aus, dass alle mitmachen können und am einfachsten ist es natürlich beim Einkauf auf das Fairtrade-Siegel zu achten. Und wer sich dann darüber hinaus noch engagieren möchte, kann zum Beispiel bei einer Fairtrade Town, School oder Uni mitmachen und den Gedanken des fairen Handels dort sichtbar machen.
1: Wir alle sind Fairtrade. Die Aktion, die geht noch bis zum 11. Oktober. Und wenn ihr noch mehr darüber erfahren wollt, dann könnt ihr das online unter www.fairtrade.net. Und ihr könnt jetzt vor allem erstmal ein richtig fettes Fairtrade-Paket gewinnen mit wirklich ganz, ganz vielen Produkten drin. Da einfach mal bei uns in unserer kostenlosen App vorbeischauen.
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5: Auf der A2 Richtung Dortmund liegt zwischen der Raststätte Schafstrift und Rehren ein Auspuff auf dem mittleren Fahrstreifen. Bitte fahrt vorsichtig. Gute Fahrt.
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5: In Braunlage sind es aktuell 16 Grad. In Bad Harzburg haben wir 19 Grad, genauso wie in Kahlefeld. In der Nacht sinkt das Thermometer auf milde 17 Grad. Morgen wird es wechselhaft mit teils bewölktem Himmel und Regen bei anfangs 17 Grad. Im Laufe des Tages steigt das Thermometer auf bis zu 20 Grad an.
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Billy Idol hier an eurem Samstagabend in der Rock Arena. Gleichzeitig für mich das Stichwort Ciao zu sagen. Ich verabschiede mich rein in Richtung Feierabend. Wünsche euch allen noch ein richtig schönes und vor allem hoffentlich noch langes Wochenende. Von mir gibt's jetzt gleich nochmal die Manfred Mann's Earth Band. Davor Fall Out Boy und auch Him mit Join Me. Ich bin Cedric Kunz. Wir hören uns natürlich kommende Woche wieder hier in der Rock Arena. Jeden Samstag von 14 bis 20 Uhr.

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4: Ich bin Babit Büchner. Bundeskanzler Friedrich Merz verliert den Rückhalt in der Gesellschaft. Nach einer neuen INSA-Umfrage für die Bild halten ihn 78% der Befragten für falsch auf dem Posten. Nur noch jeder Siebte hält zu ihm.
5: Es geht weiter bergab für Kanzler Merz. Vor einem Jahr war immerhin noch fast ein Drittel der Befragten mit seiner Arbeit zufrieden. Glaubt man den Umfragen heute, hat er es sich inzwischen sogar bei 58% der Anhänger von CDU und CSU verscherzt. Auch Vizekanzler Klingbeil kommt bei den Menschen nicht mehr sonderlich gut an. Rund die Hälfte der Befragten findet nicht, dass er an die Spitze der SPD gehört. Auch lehnen viele Menschen die Brandmauer zur AfD ab. Fast jeder Zweite hält sie einfach nicht mehr für zeitgemäß. Tanja Wagner, Nachrichtenredaktion.
4: In mehreren Städten in Deutschland gab es heute Demonstrationen für eine offene demokratische Gesellschaft. Auf Plakaten und mit Sprechchören forderten die Teilnehmer mehr gesellschaftlichen Zusammenhalt und eine Überprüfung der AfD. Besonders große Kundgebungen gab es in Düsseldorf, Hamburg, Berlin und München. Mehrere politische Initiativen hatten dazu aufgerufen. Es gibt Bedenken, dass unsere Gasvorräte nicht für den Winter ausreichen. Die Bundesnetzagentur stellt nun aber klar, wir haben genügend Gas für die kommenden kalten Monate.
6: Vor allem die AfD hatte zuletzt immer wieder davor gewarnt, dass die Heizungen kalt bleiben könnten im Laufe des kommenden Winters. Die Befürchtung ist nicht aus der Luft gegriffen, denn aktuell sind nur 55% der Gasspeicher ausgelastet. Das ist wenig im Vergleich zu den Vorjahren. Aber die Bundesnetzagentur beruhigt, wir haben schon jetzt mehr Gas gespeichert, als wir im vergangenen Winter verbraucht haben. Und es bleiben noch Wochen Zeit für weitere Einspeicherungen, heißt es. Aus Berlin, Uli Reitinger.
4: Und zum Sport. Freiburg hat mit dem besseren Torverhältnis vorerst die Tabellenführung in der Fußball-Bundesliga übernommen. Die Mannschaft besiegte Mönchengladbach mit 5:0. Ebenfalls 9 Punkte hat Dortmund nach einem 3:0 gegen Aufsteiger Paderborn. Augsburg kam gegen Leverkusen zu Hause nicht über ein 2:2 hinaus. Eintracht Frankfurt gewann klar mit 3:1 gegen Mainz und Hoffenheim gegen Stuttgart mit 2:1.
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8: Auf der A31 zwischen Nermoor und Fehnhusen. In beiden Richtungen Gefahr durch Personen auf der Fahrbahn. Die Polizei ist im Einsatz. Auf der A27 zwischen Debstedt und Bremerhaven Mitte. In beiden Richtungen Rehe auf der Fahrbahn. Fahrt bitte vorsichtig. Habt eine gute und sichere Fahrt.
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8: In Goslar haben wir aktuell 18 Grad, genauso in Bad Harzburg und auch Seesen meldet 18 Grad. In der Nacht sinkt das Thermometer auf milde 16 Grad. Morgen wird's wechselhaft mit teils bewölktem Himmel und Regen. Bei anfangs 16 Grad, im Laufe des Tages steigt das Thermometer dann auf bis zu 19 Grad.
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1: Airborne haben eine neue Single und dafür haben sie sich gleich doppelt starke Unterstützung geholt. Von. Nicht nur Produktionslegende Mutt Lange, der ja schon Brian Johnson bei AC/DC gecoacht hat, ist dabei, sondern auch noch Kanadas musikalischer Exportschlager Bryan Adams.
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1: Hier sind Airborne mit Here She Comes.
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4: Ich bin Babette Büchner. Die meisten Menschen in Deutschland halten Bundeskanzler Friedrich Merz nicht mehr für den richtigen Mann im Amt. Das zeigt eine neue INSA-Umfrage für die Bild. Insgesamt 78% der Teilnehmer verneinten die Frage, ob er noch der richtige Bundeskanzler ist. Selbst bei Wählern von CDU und CSU ist Merz unbeliebt. 58% der Unionswähler sprachen sich demnach gegen ihn aus. In mehreren deutschen Städten sind heute zehntausende Menschen auf die Straße gegangen, um ein Zeichen gegen Ausgrenzung zu setzen. Auf Plakaten und in Sprechchören forderten sie mehr gesellschaftlichen Zusammenhalt und eine Überprüfung der AfD.
5: Kein Schritt zurück gegen die AfD und rechte Hetze, hieß es etwa in Düsseldorf. Unter dem Motto Freiheit muss verteidigt werden, wurde in Hamburg zum Handeln aufgerufen. Berlin, Leipzig, Mainz, München, überall reihten sich Tausende in die Protestzüge ein. Von Familien beim Samstagsausflug über die Omas gegen rechts bis hin zu Gewerkschaftsmitgliedern. Tanja Wagner, Nachrichtenredaktion.
4: Beim geplanten Aus für die Rente mit 63 gibt es neuen Streit zwischen der Union und der SPD. Unionsfraktionschef Thorsten Frei sagte dem Redaktionsnetzwerk Deutschland, 5 Jahre Übergangszeit, wie sie von der SPD vorgeschlagen werden, sind ihm zu lang.
6: Wer kurz vor der Rente steht, soll nicht plötzlich völlig neu planen müssen. Darin sind sich Union und SPD einig. Gestritten wird darüber, wie viel Zeit die Betroffenen bekommen. Die SPD hält etwa 5 Jahre für sinnvoll. Unionsfraktionschef Frei ist das deutlich zu lang. Wie viele Jahre er für richtig hält, sagt Frei aber nicht. Die Rentenkommission legt sich da ebenfalls nicht fest. Zoe Tassovali, Nachrichtenredaktion.
4: Und zum Sport. In der Fußball-Bundesliga hat Köln den Heimsieg gegen Werder Bremen am Abend noch aus der Hand gegeben. Die Mannschaft kam nach einer frühen Führung am Ende nicht über ein 1:1 hinaus. Zuvor hatte sich Freiburg nach einem 5:0 gegen Mönchengladbach an die Tabellenspitze gesetzt. Außerdem spielten Dortmund-Paderborn 3:0, Hoffenheim-Stuttgart 2:1, Augsburg-Leverkusen 2:2 und Mainz-Eintracht-Frankfurt 1:3.
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7: Hallo, auf die Straßen. Aktuell liegen uns keine Meldungen vor. Ihr habt freie Fahrt. In 30 Minuten gibt es hier das nächste Update. Kommt gut und sicher an euer Ziel.
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7: In Moringen sind es aktuell 17 Grad. In Duderstadt haben wir 18 und in Braunlage messen wir 15 Grad. In der Nacht sinkt das Thermometer auf milde 16 Grad. Morgen wird's wechselhaft mit teils bewölktem Himmel und Regen. Bei anfangs 16 Grad, im Laufe des Tages steigt das Thermometer dann auf bis zu 19 Grad.
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1: Und eigentlich stehen Social Distortion für Punk pur. Egal was, sie sind dagegen und hauen es dir um die Ohren.

0: Single kommen sie nämlich so ganz zart daher. Tonight ist eine Ballade und eine Liebeserklärung von Frontmann Mike Ness an seine Frau Christine, mit der er übrigens seit über 30 Jahren verheiratet ist.
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0: Hier ist die neue von Social Distortion. Hier ist Tonight.
1: Jetzt.

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1: Und das war diese Woche los.
2: Habt ihr irgendeinen Nebenjob mal gehabt, um noch so ein bisschen Geld zu verdienen? Einer meiner absoluten Lieblingsjobs im Studium oder neben des Studiums war so, ich habe als DJ bei Studentenpartys aufgelegt. Da kommen dann auch mal die Leute vorbei und wünschen sich Songs. Und wenn dann manchmal die Leute auch schon mal so einen über den Durst getrunken hatten, weil es eine gute Party war, dann wird das ja immer schwieriger mit den Musikwünschen. Ihr guckt mal, ob ihr es erraten hättet. DJ, spiel mal Get No! Spiel mal Get No! Na, hier, Get No! I can Get No! Und? Habt ihr es auch schon erkannt, was die Leute hören wollten? Diesen Song hier.
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1: Ich bin Katrin Müller. Kanzler Friedrich Merz verliert den Rückhalt in der Gesellschaft. Nach einer aktuellen Umfrage im Auftrag der Bild halten ihn 78% der Befragten für falsch auf dem Posten. Gerade mal noch jeder Siebte hält zu ihm.
2: Es geht weiter bergab für Kanzler Merz. Vor einem Jahr war immerhin noch fast ein Drittel der Befragten mit seiner Arbeit zufrieden. Glaubt man den Umfragen heute, hat er es sich inzwischen sogar bei 58% der Anhänger von CDU und CSU verscherzt. Auch Vizekanzler Klingbeil kommt bei den Menschen nicht mehr sonderlich gut an. Rund die Hälfte der Befragten findet nicht, dass er an die Spitze der SPD gehört. Auch lehnen viele Menschen die Brandmauer zur AfD ab. Fast jeder Zweite hält sie einfach nicht mehr für zeitgemäß. Tanja Wagner, Nachrichtenredaktion.
1: In mehreren Städten in Deutschland sind Menschen für eine offene demokratische Gesellschaft auf die Straße gegangen. Auf bunten Protestzügen forderten tausende Menschen ein klares Zeichen gegen rechts. Besonders große Demos gab es in Düsseldorf, Hamburg, Berlin und München. In mehreren Städten fanden außerdem Kundgebungen der sogenannten Prüf-Protestreihe statt. Die Initiative fordert die Prüfung eines Verbotsverfahrens rechtsextremer Parteien. US-Präsident Donald Trump hat bei seinem Besuch in Irland für große Aufregung gesorgt. Er wolle sehr gerne eine Wiedervereinigung von Irland und Nordirland sehen, sagte Trump nach einem Treffen mit dem irischen Regierungschef in Dublin. Irgendwann werde das ohnehin passieren, meinte Trump.
3: Eine Wiedervereinigung wäre ein großer Erfolg, auf den alle stolz sein könnten, sagte Trump. Die Teilung der irischen Insel besteht seit mehr als 100 Jahren und war über Jahrzehnte Auslöser blutiger Konflikte. Während Irland eine unabhängige Republik wurde, blieb Nordirland Teil des Vereinigten Königreichs. Das Karfreitagsabkommen regelt, unter welchen Voraussetzungen über eine Vereinigung abgestimmt werden kann. Die britische Regierung verwies darauf, dass dafür ein klarer Konsens nötig sei. Aus London, Philipp Detlefs.
1: Zum Fußball. Köln hat einen Heimsieg gegen Werder Bremen aus der Hand gegeben. Die Mannschaft kam nach einer frühen Führung am Ende nicht über ein 1:1 hinaus. Zuvor hatte sich Freiburg nach einem 5:0 gegen Mönchengladbach an die Tabellenspitze gesetzt. Außerdem spielten Dortmund, Paderborn 3:0, Hoffenheim, Stuttgart 2:1, Augsburg, Leverkusen 2:2 und Mainz, Eintracht, Frankfurt 1:3.
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4: Auf der A2 Richtung Dortmund liegen in Höhe Hannover-Bodfeld Gegenstände auf der Fahrbahn. Gute Fahrt.
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4: Bei euch in Uslar sind es aktuell 17 Grad, in Osterode und Moringen messen wir jeweils 16 Grad. In der Nacht sinkt das Thermometer auf milde 16 Grad. Morgen wird's wechselhaft mit teils bewölktem Himmel und Regen. Bei anfangs 16 Grad, im Laufe des Tages steigt das Thermometer dann auf bis zu 19 Grad.
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1: Nickelback kündigen ihr inzwischen schon 11. Album an mit der ersten Single Rattle the Cage.

0: Everything Under the Sun wird das neue Album heißen, kommt am 30. Oktober raus und soll alle Nuancen der Band abdecken, von ganz leise bis ganz laut.
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2: Und für die erste Single haben sie sich gleich mal Motley Crue-Gitarrist John Five dazu geholt. Hier sind Nickelback mit Rattle the Cage.
1: Jetzt. Yes.

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0: Wir wollen unsere Rock Buddies besser kennenlernen und deshalb unsere Frage aktuell bei Wie ticken unsere Rock Buddies? Wie viel Prozent unserer Rock Buddies haben mehr als 10 Bandshirts im Schrank? Und bei uns ist jetzt Christine aus Egelfingen. Schönen guten Morgen.
2: Guten Morgen, Jungs. Könnten das auch 10 Shirts von Iron Maiden sein? Oder
0: müssen ja, absolut. Bandshirts? Einfach nur 10 Bandshirts.
2: Ich glaube, das sind gar nicht so viele, weil ich finde, 10 Shirts sind schon viel. Mhm. Ich glaube, es sind so 18%.
0: Das ist aber sehr niedrig. Gehst du da auch von dir aus? Also hast du auch keine 10 Bandshirts im Schrank?
2: Ich habe mehr. Aber es muss ja nicht jeder so verrückt sein wie ich.
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1: Ich bin Katrin Müller. Der Wahlsieg der AfD in Sachsen-Anhalt hallt bundesweit nach. Zehntausende Menschen sind in vielen Städten des Landes auf die Straße gegangen, um ein Zeichen gegen Ausgrenzung zu setzen. Auf Plakaten mit Sprechchören und klaren Worten forderten die Demo-Teilnehmer mehr gesellschaftlichen Zusammenhalt und eine Überprüfung der AfD.
2: Kein Schritt zurück gegen die AfD und rechte Hetze, hieß es etwa in Düsseldorf. Unter dem Motto Freiheit muss verteidigt werden, wurde in Hamburg zum Handeln aufgerufen. Kondome werden besser geprüft als rechte Verdachtsfälle, stand auf den Plakaten in Schwerin zu lesen. Berlin, Leipzig, Mainz, München, überall reihten sich Tausende in die Protestzüge ein. Von Familien beim Samstagsausflug über die Omas gegen rechts bis hin zu Gewerkschaftsmitgliedern. Hintergrund der Proteste ist der Wahlsieg der AfD am letzten Wochenende. Die Partei hatte die absolute Mehrheit in Sachsen-Anhalt nur knapp verfehlt. Tanja Wagner, Nachrichtenredaktion.
1: Kanzler Friedrich Merz verliert den Rückhalt in der Gesellschaft. Nach einer aktuellen Umfrage im Auftrag der Bild halten ihn 78% der Befragten für falsch auf dem Posten. Gerade mal noch jeder Siebte hält zu ihm. Es ist genug Gas da für den kommenden Winter. Das hat die Bundesnetzagentur gesagt. Sie tritt damit Bedenken entgegen, dass Deutschlands Gasspeicher in diesem Winter nicht ausreichen könnten für die Gasversorgung.
3: Aktuell sind nur 55% der Gasspeicher ausgelastet. Das ist wenig im Vergleich zu den Vorjahren. Aber die Bundesnetzagentur beruhigt, wir haben schon jetzt mehr Gas gespeichert, als wir im vergangenen Winter verbraucht haben. Und es bleiben noch Wochen Zeit für weitere Einspeicherungen, heißt es. Gashändler füllen die Speicher, staatliche Eingriffe lehnt die Bundesnetzagentur ab, das wird zu teuer, heißt es zur Begründung. Aus Berlin, Uli Reitinger.
1: Zum Fußball. Köln hat einen Heimsieg gegen Werder Bremen aus der Hand gegeben. Die Mannschaft kam nach einer frühen Führung am Ende nicht über ein 1:1 hinaus. Zuvor hatte sich Freiburg nach einem 5:0 gegen Mönchengladbach an die Tabellenspitze gesetzt. Außerdem spielten Dortmund, Paderborn 3:0, Hoffenheim, Stuttgart 2:1, Augsburg, Leverkusen 2:2 und Mainz, Eintracht, Frankfurt 1:3.
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4: Auf der A2 Richtung Hannover besteht zwischen Bad Nenndorf und Wunstorf-Kohlenfeld eine Gefahr durch eine ungesicherte Unfallstelle auf dem rechten und dem mittleren Fahrstreifen. Die Polizei ist vor Ort. Gute Fahrt.
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4: In Goslar haben wir aktuell 16 Grad. Braunlage meldet 14 Grad und in Bockenem sind es 17 Grad. In der Nacht sinkt das Thermometer auf milde 18 Grad. Morgen wird's wechselhaft mit teils bewölktem Himmel und Regen bei anfangs 18 Grad. Im Laufe des Tages steigt das Thermometer dann auf bis zu 20 Grad.
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1: Frankreich hat nicht nur eine brandgefährliche Fußballnationalmannschaft, sondern neuerdings sind sie auch in Sachen Hardrock ganz weit vorne. Aus Paris bringen uns die 80er mit vollem Körpereinsatz auf die Bühne zurück und auch was die Frisuren angeht, also ich sag nur Haarspray 5000.
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1: Hier sind Harsh mit ihrer neuen Scheibe All I Ever Wanted. Ja.

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0: Heute Morgen war Klaus aus Salzgitter bei uns on air.
2: Ich habe 75% getippt, weil ich habe bestimmt über 20. Und wenn man so auf Festival fährt, man sieht ja überall oder in der U-Bahn oder in der Straßenbahn oder so in Braunschweig, da sieht man immer welche mit Bandshirts, ausgefallene und so.
3: Sehr viele sagen 75% oder mehr.
2: Ja.
3: Es ist aber leider tatsächlich nicht richtig und es ist sogar auch relativ weit weg von der richtigen Antwort.
2: Oh, das ist aber schade.
0: So, und jetzt seid ihr wieder dran. Was meint ihr? Drüber oder drunter? Tippt weiter mit auf WhatsApp.
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3: Ich bin Katrin Müller. Kanzler Friedrich Merz verliert den Rückhalt in der Gesellschaft. Nach einer aktuellen Umfrage im Auftrag der Bild halten ihn 78% der Befragten für falsch auf dem Posten. Gerade mal noch jeder Siebte hält zu ihm.
4: Es geht weiter bergab für Kanzler Merz. Vor einem Jahr war immerhin noch fast ein Drittel der Befragten mit seiner Arbeit zufrieden. Glaubt man den Umfragen heute, hat er es sich inzwischen sogar bei 58% der Anhänger von CDU und CSU verscherzt. Auch Vizekanzler Klingbeil kommt bei den Menschen nicht mehr sonderlich gut an. Rund die Hälfte der Befragten findet nicht, dass er an die Spitze der SPD gehört. Auch lehnen viele Menschen die Brandmauer zur AfD ab. Fast jeder Zweite hält sie einfach nicht mehr für zeitgemäß. Tanja Wagner, Nachrichtenredaktion.
3: In mehreren Städten in Deutschland sind Menschen für eine offene demokratische Gesellschaft auf die Straße gegangen. Auf bunten Protestzügen forderten tausende Menschen ein klares Zeichen gegen rechts. Besonders große Demos gab es in Düsseldorf, Hamburg, Berlin und München. In mehreren Städten fanden außerdem Kundgebungen der sogenannten Prüfprotestreihe statt. Die Initiative fordert die Prüfung eines Verbotsverfahrens rechtsextremer Parteien. US-Präsident Donald Trump hat bei seinem Besuch in Irland für große Aufregung gesorgt. Er wolle sehr gerne eine Wiedervereinigung von Irland und Nordirland sehen, sagte Trump nach einem Treffen mit dem irischen Regierungschef in Dublin. Irgendwann werde das ohnehin passieren, meinte Trump.
5: Eine Wiedervereinigung wäre ein großer Erfolg, auf den alle stolz sein könnten, sagte Trump. Die Teilung der irischen Insel besteht seit mehr als 100 Jahren und war über Jahrzehnte Auslöser blutiger Konflikte. Während Irland eine unabhängige Republik wurde, blieb Nordirland Teil des Vereinigten Königreichs. Das Karfreitagsabkommen regelt, unter welchen Voraussetzungen über eine Vereinigung abgestimmt werden kann. Die britische Regierung verwies darauf, dass dafür ein klarer Konsens nötig sei. Aus London, Philipp Detlefs.
3: Zum Fußball. Köln hat einen Heimsieg gegen Werder Bremen aus der Hand gegeben. Die Mannschaft kam nach einer frühen Führung am Ende nicht über ein 1:1 hinaus. Zuvor hatte sich Freiburg nach einem 5:0 gegen Mönchengladbach an die Tabellenspitze gesetzt. Außerdem spielten Dortmund Paderborn 3:0, Hoffenheim Stuttgart 2:1, Augsburg Leverkusen 2:2 und Mainz Eintracht Frankfurt 1:3.
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6: Auf der A2 Richtung Hannover zwischen Bad Nenndorf und Wunstorf-Kohlenfeld ist die Polizei vor Ort wegen einer ungesicherten Unfallstelle auf dem rechten und dem mittleren Fahrstreifen. Gute Fahrt.
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6: In Bockenem haben wir aktuell 17 Grad. Bad Lauterberg und Bad Harzburg melden beide 16 Grad. In der Nacht sinkt das Thermometer auf milde 18 Grad. Morgen wird's wechselhaft mit teils bewölktem Himmel und Regen bei anfangs 18 Grad. Im Laufe des Tages steigt das Thermometer dann auf bis zu 20 Grad.
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1: Die Rolling Stones haben ihr neues Album Foreign Tongues draußen und wir finden es richtig geil. Und drauf ist auch eine Kritik an den Superreichen und vor allem am, Zitat, verrückten Mogul Mr. Musk.
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1: Hier sind die Rolling Stones mit Mr. Charm. Yeah.

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1: Ich bin Katrin Müller. Die Zange schließt sich um Saudi-Arabien. Im Westen bedroht die Houthi-Miliz eine Exportroute, im Osten blockiert der Iran die Straße von Hormuz. Eine wichtige Pipeline wird nach Attacken dicht gemacht. Ein Schritt, den auch Verbraucher hierzulande im Portemonnaie zu spüren bekommen dürften.
2: Drohnenangriffe aus dem Irak hatten die Pipeline beschädigt. Wer dahinter steckt, ist noch unklar. Umso klarer dagegen die Folgen der Attacke. Der Druck auf den weltgrößten Ölexporteur erhöht sich. Die saudischen Exporte sinken und damit dürfte der Ölpreis weiter in die Höhe schießen und damit auch die Spritpreise in Deutschland weiter steigen lassen. Tanja Wagner, Nachrichtenredaktion.
1: Kanzler Friedrich Merz verliert den Rückhalt in der Gesellschaft. Nach einer aktuellen Umfrage im Auftrag der Bild halten ihn 78% der Befragten für falsch auf dem Posten. In seiner Koalition gibt es derweil neuen Streit beim geplanten Aus für die Rente mit 63. Unionsfraktionschef Thorsten Frey sagte dem Redaktionsnetzwerk Deutschland, 5 Jahre Übergangszeit, wie sie aus der SPD vorgeschlagen werden, seien zu lang.
3: Wer kurz vor der Rente steht, soll nicht plötzlich völlig neu planen müssen. Darin sind sich Union und SPD einig. Gestritten wird darüber, wie viel Zeit die Betroffenen bekommen. Die SPD hält etwa 5 Jahre für sinnvoll. Unionsfraktionschef Frey ist das deutlich zu lang. Wie viele Jahre er für richtig hält, sagt Frey aber nicht. Die Rentenkommission legt sich da ebenfalls nicht fest. Zoe Tassovali, Nachrichtenredaktion.
1: Beim Filmfestival in Venedig ist die dänische Regisseurin Mael Tuki für ihren Film Woman Unknown mit dem Goldenen Löwen ausgezeichnet worden. Die Hauptdarstellerin des Historiendramas Mathilde Assel gewann den Preis als beste Schauspielerin. Der große Preis der Jury ging an das Drama Possible Love des südkoreanischen Filmemachers Lee Chang-dong, das von Klassenunterschieden handelt. Zum Sport. Köln hat einen Heimsieg gegen Werder Bremen aus der Hand gegeben. Die Mannschaft kam nach einer frühen Führung am Ende nicht über ein 1:1 hinaus. Davor hatte sich Freiburg nach einem 5:0 gegen Mönchengladbach an die Tabellenspitze gesetzt. Außerdem spielten Dortmund Paderborn 3:0, Hoffenheim Stuttgart 2:1, Augsburg Leverkusen 2:2 und Mainz Eintracht Frankfurt 1:3.
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4: Auf der A2 Richtung Hannover gibt es zwischen dem Rastplatz Bad Nenndorf und Wunstorf-Kohlenfeld eine Gefahr durch eine ungesicherte Unfallstelle auf dem rechten und mittleren Fahrstreifen. Die Polizei ist vor Ort. Auf der A7 Richtung Hannover gibt es zwischen Seesen im Harz und Rüden im Harz 1 Kilometer Stau. Auf der A27 Richtung Bremen liegt zwischen Walsrode West und Verden Ost ein totes Tier auf der Fahrbahn. Gute Fahrt.
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4: Bei euch in Bad Lauterberg sind es aktuell 15 Grad, in Clausthal-Zellerfeld messen wir 13 Grad. Moringen meldet ebenfalls 15 Grad. In der Nacht sinkt das Thermometer auf milde 18 Grad. Morgen wird's wechselhaft mit teils bewölktem Himmel und Regen bei anfangs 18 Grad. Im Laufe des Tages steigt das Thermometer dann auf bis zu 20 Grad.

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1: Und jetzt stellen wir euch eine Southern Blues und Country Band aus England vor, nämlich die Chris Burrell.

0: das ist nicht nur musikalisch äußerst interessant. Frontmann Chris Burras, der war früher tatsächlich professioneller Mixed Martial Arts Kämpfer.
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0: Allerdings mit mäßigem Erfolg. Als Musiker gefällt er uns viel besser. Hier ist die Chris Burras Band.